0: anderen Autos wurden leicht verletzt. Die Polizei hat den jungen Mann vorübergehend festgenommen und ermittelt jetzt gegen ihn, unter anderem wegen Betrugs und Gefährdung des Straßenverkehrs. Und wir schauen zur Fußball-WM. Da läuft gerade noch die Viertelfinalpartie zwischen Norwegen und England. Und kurz vor Schluss steht es hier 1:1. Es wird wohl eine Verlängerung geben. Und in 2 Stunden, also um 3 Uhr nachts unserer Zeit, wird dann das letzte WM-Viertelfinale angepfiffen zwischen Argentinien und der Schweiz.
1: 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Hier die aktuellen Meldungen von den Straßen bei uns in der Region. Fahrt auf der A93 Regensburg in Richtung Weiden vorsichtig. Zwischen Regenstauf und Punholz kommt es zu Behinderungen wegen einer Baustelle. 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
2: In der Nacht liegen die Tiefstwerte so bei 17 bis 14 Grad. Heute dann tagsüber wieder bestes Sommerwetter mit 27 bis 32 Grad. Und zum Start in die neue Woche wird es sogar noch etwas wärmer. Der Montag liegt mit 29 bis 34 Grad sogar noch eine Schippe drauf.

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Hier die wichtigsten Meldungen von den Straßen bei uns in der Region. Fahrt auf der A3 Nürnberg in Richtung Passau besonders vorsichtig. Zwischen den Anschlussstellen Wörth an der Donau Wiesent und Kirchroth kommt es zu Behinderungen wegen eines defekten Fahrzeugs. Auf der A93 Regensburg in Richtung Weiden. Hier kommt es zwischen den Anschlussstellen Regen, Stauf und Punholz zu Behinderungen wegen einer Baustelle.

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1: Ich bin Hendrik Daum. Die iranischen Revolutionsgarden haben vor kurzem die vollständige Schließung der Straße von Hormuz bekannt gegeben. Die Sperre der für den Handel wichtigen Meerenge gelte bis auf Weiteres, heißt es. Zuvor seien Warnschüsse auf ein Schiff abgefeuert worden, das eine nicht genehmigte Route befahren habe. Schon zuvor hatte sich der Konflikt zwischen Iran und den USA weiter verschärft. Irans neuer oberster Führer Mojtaba Khamenei kündigte Rache an für die Tötung seines Vaters durch die US-israelischen Angriffe. CSU-Chef Söder spricht sich klar dafür aus, Minijobs beizubehalten. Denn, so Söder, eine Abschaffung der Minijobs würde wichtigen Branchen wie der Gastronomie, dem Einzelhandel oder der Landwirtschaft schwer schaden. Die schwarz-rote Koalition prüft derzeit, ob Minijobs in die Rentenversicherung einbezogen werden könnten. Dieses Vorhaben begrüßt der Sozialverband Deutschland ausdrücklich als wichtigen Schritt gegen Altersarmut, besonders für Frauen. Nach dem mutmaßlichen Brandanschlag auf die Bahnstrecke zwischen Düsseldorf und Köln läuft der Bahnverkehr seit dem Abend dort wieder. Die wichtige Verbindung wurde vermutlich durch einen vorsätzlichen Akt lahmgelegt. Im Internet ist ein Bekennerschreiben einer linksextremen Gruppe aufgetaucht. Sie schreiben darin, dass sie Brandsätze in Kabelschächten deponiert und gezündet hätten. Der Staatsschutz ermittelt. Im unterfränkischen Kitzingen ist ein 19-Jähriger der Polizei davongerast und hat danach einen Unfall gebaut. Die Polizei wollte ihn stoppen, weil das Auto wohl mit falschem Namen gemietet wurde. Bei seiner Flucht krachte er erst gegen eine Leitplanke und dann in ein anderes Auto. Der 19-Jährige, sein gleichaltriger Beifahrer und die Fahrerin des anderen Autos wurden leicht verletzt. Die Polizei hat den jungen Mann vorübergehend festgenommen und ermittelt jetzt gegen ihn, unter anderem wegen Betrugs und Gefährdung des Straßenverkehrs. England ist ins Halbfinale der Fußball-WM eingezogen. Das Team von Trainer Thomas Tuchel setzte sich gegen Norwegen mit 2:1 nach Verlängerung durch. Beide Tore für England schoss Jude Bellingham. Und England trifft im Halbfinale am Mittwoch auf den Sieger der Viertelfinalpartie, Argentinien gegen die Schweiz. Und die ist gerade eben angepfiffen worden.
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2: Hier die wichtigsten Meldungen von den Straßen bei uns in der Region. Fahrt auf der A93 Regensburg in Richtung Weiden vorsichtig. Zwischen den Anschlussstellen Regenstauf und Kuhnholz kommt es zu Behinderungen wegen einer Baustelle.
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3: In der Nacht liegen die Tiefstwerte so bei 17 bis 14 Grad. Heute dann tagsüber wieder bestes Sommerwetter mit 27 bis 32 Grad. Und zum Start in die neue Woche wird sogar noch etwas wärmer. Der Montag liegt mit 29 bis 34 Grad sogar noch eine Schippe drauf.

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1: Hier die aktuellen Meldungen von den Straßen bei uns in der Region. Fahrt auf der A3 Nürnberg in Richtung Passau besonders vorsichtig. Zwischen Wörth an der Donau, Wiesent und Kirchroth kommt es zu Verzögerungen wegen eines defekten Fahrzeugs. Wechseln wir zur A93 Regensburg in Richtung Weiden. Hier kommt es zwischen Regenstauf und Buhnholz zu Behinderungen wegen einer Baustelle.

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1: Ich bin Hendrik Daum. Die iranischen Revolutionsgarden haben vor kurzem die vollständige Schließung der Straße von Hormuz bekannt gegeben. Die Sperre der für den Handel wichtigen Meerenge gelte bis auf Weiteres. Zuvor, heißt es, seien Warnschüsse auf ein Schiff abgefeuert worden, das eine nicht genehmigte Route befahren habe. Schon vorher hatte sich der Konflikt zwischen dem Iran und den USA weiter verschärft. Irans neuer oberster Führer Mojtaba Khamenei kündigte Rache an für die Tötung seines Vaters durch die US-israelischen Angriffe. CSU-Chef Söder spricht sich klar dafür aus, Minijobs beizubehalten. Denn, so Söder, eine Abschaffung der Minijobs würde wichtigen Branchen wie der Gastronomie, dem Einzelhandel oder der Landwirtschaft schwer schaden. Die schwarz-rote Koalition prüft derzeit, ob Minijobs in die Rentenversicherung einbezogen werden könnten. Dieses Vorhaben begrüßt der Sozialverband Deutschland ausdrücklich als wichtigen Schritt gegen Altersarmut, besonders für Frauen. Nach dem mutmaßlichen Brandanschlag auf die Bahnstrecke zwischen Düsseldorf und Köln läuft der Bahnverkehr seit dem Abend dort wieder. Die wichtige Verbindung wurde vermutlich durch einen vorsätzlichen Akt lahmgelegt. Im Internet ist ein Bekennerschreiben einer linksextremen Gruppe aufgetaucht. Sie schreiben darin, dass sie Brandsätze in Kabelschächten deponiert und gezündet hätten. Der Staatsschutz ermittelt. Im unterfränkischen Kitzingen ist ein 19-Jähriger der Polizei davongerast und hat danach einen Unfall gebaut. Die Polizei wollte ihn stoppen, weil das Auto wohl mit falschem Namen gemietet wurde. Bei seiner Flucht krachte er erst gegen eine Leitplanke und dann in ein anderes Auto. Der 19-Jährige, sein gleichaltriger Beifahrer und die Fahrerin des anderen Autos wurden leicht verletzt. Die Polizei hat den jungen Mann vorübergehend festgenommen und ermittelt jetzt gegen ihn, unter anderem wegen Betrugs und Gefährdung des Straßenverkehrs. England ist ins Halbfinale der Fußball-WM eingezogen. Das Team von Trainer Thomas Tuchel setzte sich gegen Norwegen mit 2:1 nach Verlängerung durch. Beide Tore für England schoss Jude Bellingham. Und England trifft im Halbfinale am Mittwoch auf den Sieger der Viertelfinalpartie, Argentinien gegen die Schweiz. Und die ist gerade eben angepfiffen worden.
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2: Hier die aktuellen Meldungen von den Straßen bei uns in der Region. Fahrt auf der A93 Regensburg in Richtung Weiden vorsichtig. Zwischen den Anschlussstellen Regenstauf und Brunholz kommt es zu Behinderungen wegen einer Baustelle.
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3: In der Nacht liegen die Tiefstwerte so bei 17 bis 14 Grad. Heute dann tagsüber wieder bestes Sommerwetter mit 27 bis 32 Grad. Und zum Start in die neue Woche wird es sogar noch etwas wärmer. Der Montag legt mit 29 bis 34 Grad sogar noch eine Schippe drauf.

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1: Hier die aktuellen Meldungen von den Straßen bei uns in der Region. Fahrt auf der A93 Regensburg in Richtung Weiden vorsichtig. Zwischen Regenstauf und Brunholz kommt es zu Behinderungen wegen einer Baustelle.

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1: Ich bin Hendrik Daum. Diese Aussage von Volkswagen-Chef Blume kommt überraschend, denn er hat sich kritisch über Werksschließungen geäußert. Blume sagte der Bild am Sonntag, es gebe intelligentere Lösungen, als Werke dicht zu machen. Und weitere Einsparungen an den Standorten könnten der bessere Weg sein. Der Sparplan bei VW sieht unter anderem vor, zehntausende Stellen zu streichen und die Modellflotte deutlich zu verkleinern. Neue Eskalation im Konflikt zwischen den USA und dem Iran. Das US-Militär hat wieder damit begonnen, massiv iranische Stellungen anzugreifen. Die derzeitigen Angriffe, heißt es, seien eine Reaktion, nachdem der Iran ein Containerschiff in der Straße von Hormuz beschossen hat. An Bord soll ein Feuer ausgebrochen sein. Schon vor Beginn der neuen US-Luftschläge haben die iranischen Revolutionsgarden bekannt gegeben, dass die Straße von Hormuz bis auf Weiteres geschlossen wird. Der Sozialverband Deutschland stellt sich hinter die geplante Reform der Minijobs. Die sollen nämlich im Gegensatz zu jetzt voll rentenversicherungspflichtig werden. Das sei ein wichtiger Beitrag, um Altersarmut zu bekämpfen, heißt es. CSU-Chef Söder hält dagegen an den bisherigen Minijobs fest und warnt vor negativen Folgen für Gastronomie, Handel und Landwirtschaft. Nach dem Großbrand am Freitagabend im Nürnberger Süden sucht die Polizei jetzt nach Zeugen. Das Feuer war aus noch unbekannter Ursache auf dem Gelände der früheren Westernstadt Foxville Ranch ausgebrochen. Viele der leerstehenden Holzgebäude brannten nieder. Die Flammen griffen auch auf den umliegenden Wald in der Nähe des Messegeländes über. Ein Campingplatz und ein Open-Air-Konzert mussten geräumt werden. 380 Feuerwehrleute waren im Einsatz. Verletzt wurde zum Glück niemand. England ist ins Halbfinale der Fußball-WM eingezogen. Das Team von Trainer Thomas Tuchel setzte sich gegen Norwegen mit 2:1 nach Verlängerung durch. Beide Tore für England schoss Jude Bellingham. Im Halbfinale am Mittwoch treffen die Engländer dann auf den Sieger der aktuell laufenden Viertelfinalpartie, Argentinien gegen die Schweiz. Hier ist gerade Halbzeit und die Argentinier führen mit 1:0.
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2: Hier die wichtigsten Meldungen von den Straßen bei uns in der Region. Fahrt auf der A3 Passau in Richtung Nürnberg besonders vorsichtig. Zwischen den Anschlussstellen Beratshausen und Parsberg kommt es zu Behinderungen durch Personen auf der Fahrbahn. Wechseln wir zur A93 Regensburg in Richtung Weiden. Hier kommt es zwischen Regenstauf und Punholz zu Behinderungen wegen einer Baustelle auf der Fahrbahn.
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3: In der Nacht liegen die Tiefstwerte so bei 17 bis 14 Grad. Heute dann tagsüber wieder bestes Sommerwetter mit 27 bis 32 Grad. Und zum Start in die neue Woche wird es sogar noch etwas wärmer. Der Montag liegt mit 29 bis 34 Grad sogar noch eine Schippe drauf.

Service. Hier die aktuellen Meldungen von den Straßen bei uns in der Region. Fahrt auf der A3 Passau in Richtung Nürnberg besonders aufmerksam. Zwischen Beratshausen und Parsberg kommt es zu Behinderungen durch Personen auf der Fahrbahn.

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4: Ich bin Moritz Einzel. Guten Morgen. Im vergangenen Juni mit der extremen Hitzewelle hat es bundesweit mindestens 99 Badetote gegeben. Damit sind so viele Menschen ertrunken wie in keinem anderen Juni seit 2003. Das hat die Deutsche Lebensrettungsgesellschaft mitgeteilt. Präsidentin Vogt forderte, die eigenen Fähigkeiten realistisch einzuschätzen und auf riskante Aktionen zu verzichten. Dies betreffe vor allem Jungen und Männer, denn über 90% der Todesopfer im Juni waren männlich. Diese Aussage von Volkswagen-Chef Blume kommt überraschend, denn er hat sich kritisch über Werksschließungen geäußert. Blume sagte der Bild am Sonntag, es gebe intelligentere Lösungen, als Werke dicht zu machen. Und weitere Einsparungen an den Standorten könnten der bessere Weg sein. Der Sparplan bei VW sieht unter anderem vor, zehntausende Stellen zu streichen und die Modellflotte deutlich zu verkleinern. Das US-Militär hat in der Nacht erneut Ziele im Iran angegriffen. Die Attacke, heißt es, sei eine Reaktion auf einen Angriff der iranischen Revolutionsgarden auf ein Containerschiff in der Straße von Hormuz. David Riemer berichtet.
5: Ein Besatzungsmitglied wird vermisst, das Schiff ist wegen eines Feuers und schwerer Schäden nicht mehr fahrbereit. Der Iran erklärte dagegen, Warnschüsse auf ein Schiff abgegeben zu haben, das die maritime Sicherheit gefährdet habe. Die Revolutionsgarden kündigten an, die Straße von Hormuz bis auf Weiteres zu schließen und mit weiteren Attacken zu reagieren, falls die USA erneut angreifen.
4: Nach dem Großbrand am Freitagabend im Nürnberger Süden sucht die Polizei nach Zeugen. Das Feuer war aus noch unbekannter Ursache auf dem Gelände der früheren Westernstadt Foxville Ranch ausgebrochen. Viele der leerstehenden Holzgebäude brannten nieder. Die Flammen griffen auch auf den umliegenden Wald in der Nähe des Messegeländes über. Ein Campingplatz und ein Open-Air-Konzert mussten geräumt werden. 380 Feuerwehrleute waren im Einsatz. Verletzt wurde zum Glück niemand. England ist ins Halbfinale der Fußball-WM eingezogen. Das Team von Trainer Thomas Tuchel setzte sich gegen Norwegen mit 2:1 nach Verlängerung durch. Beide Tore für England schoss Jude Bellingham. Im Halbfinale am Mittwoch treffen die Engländer dann auf den Sieger der Viertelfinalpartie Argentinien gegen die Schweiz.
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6: Hier die aktuellen Meldungen von den Straßen bei uns in der Region. Fahrt auf der A3 Passau in Richtung Nürnberg besonders vorsichtig. Zwischen Beratshausen und Parsberg kommt es zu Behinderungen durch Personen auf der Fahrbahn.
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7: Heute wieder perfektes Sommerwetter bei bis zu 32 Grad. Blauer Himmel und die Sonne scheint. Morgen am Montag zum Start in die neue Woche wird sogar noch etwas wärmer. Dann sind bis zu 34 Grad drin.
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2: Hier die aktuellen Meldungen von den Straßen bei uns in der Region. Fahrt auf der A3 Passau in Richtung Nürnberg besonders vorsichtig. Zwischen Beratshausen und Parsberg kommt es zu Behinderungen durch Personen auf der Fahrbahn.
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3: Heute wieder perfektes Sommerwetter bei bis zu 32 Grad. Blauer Himmel und die Sonne scheint. Morgen am Montag zum Start in die neue Woche wird sogar noch etwas wärmer. Dann sind bis zu 34 Grad drin.
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11: Ich bin Moritz Einzel. Guten Morgen. Bei der Fußball-WM hat die Schweiz die Sensation verpasst und ist im Viertelfinale an Weltmeister Argentinien gescheitert. In Kansas City unterlagen die Eidgenossen den Argentiniern in Unterzahl mit 1:3 nach Verlängerung. Torwart Gregor Kobel von Borussia Dortmund war dennoch stolz auf sein Team.
12: Ich bin riesig stolz sogar auf die Mannschaft auch, wie wir heute wieder das ganze Turnier sowieso, dass wir es geschafft haben, bis dahin zu kommen. Dass wir so lange gekämpft haben, bis am Schluss alles versucht haben, alles hingegeben haben.
11: Argentinien trifft nun im Halbfinale am Mittwoch auf England. Die von Thomas Tuchel trainierten Engländer hatten zuvor in Miami Norwegen mit 2:1 nach Verlängerung besiegt. Das erste WM-Halbfinale bestreiten am Dienstag Frankreich und Europameister Spanien. Das US-Militär hat in der Nacht erneut Ziele im Iran angegriffen. Laut dem US-Regionalkommando war die Attacke eine Reaktion auf einen Angriff der iranischen Revolutionsgarden auf ein Containerschiff in der Straße von Hormuz. Ein Besatzungsmitglied wird vermisst, das Schiff ist schwer beschädigt. Im vergangenen Monat mit seiner extremen Hitzewelle sind bundesweit so viele Menschen ertrunken wie seit mehr als 20 Jahren in keinem Juni. Nach Angaben der Deutschen Lebensrettungsgesellschaft starben mindestens 99 Menschen. Die DLRG warnt, dass bei weiteren Hitzewellen erneut viele Menschen im Wasser ums Leben kommen könnten. Besonders betroffen waren Männer und junge Menschen. VW-Chef Blume will nach eigenen Angaben Werksschließungen vermeiden. Der Bild am Sonntag hat er gesagt, es gebe intelligentere Lösungen, als Werke zu schließen. Volkswagen müsse die Kosten weiter senken, habe da aber bereits deutliche Fortschritte gemacht. Der Sparplan bei VW sieht unter anderem vor, zehntausende Stellen zu streichen und die Modellflotte deutlich zu verkleinern. Nach dem mutmaßlichen Brandanschlag auf die Bahnstrecke zwischen Düsseldorf und Köln läuft der Bahnverkehr seit dem Abend wieder. Die wichtige Verbindung wurde vermutlich durch einen vorsätzlichen Akt lahmgelegt. Im Internet ist ein Bekennerschreiben einer linksextremen Gruppe aufgetaucht. Sie schreibt darin, dass sie Brandsätze in Kabelschächten deponiert und gezündet habe. Der Staatsschutz ermittelt.
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13: Guten Morgen, wir haben keine Verkehrsmeldungen vorliegen. Gute Fahrt.
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13: Blitzermeldungen haben wir auch keine. Wer einen Blitzer heute Morgen sieht, kann uns den gerne melden über die kostenlose Charivari Verkehrshotline 08000 08007.
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13: In Regensburg, Niederbayern und der Oberpfalz ist es heute sonnig. Ab Mittag bilden sich vereinzelt ein paar Wolken bei Höchstwerten von 29 Grad. Nachts kühlt es ab bis auf 16 Grad. Momentan hat es 16 Grad in Wörth-Bad, dann in Pyrbaum im Landkreis Neumarkt 15 Grad und Eschelkamm Landkreis Cham 13 Grad. Der Charivari-Wettertrend, der erste Tag der neuen Arbeitswoche, wird ebenfalls sonnig sein. Am Dienstag muss bei wechselnder Bewölkung mit Gewittern gerechnet werden. Die Temperaturen erreichen Höchstwerte um 31 Grad.
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13: Einen guten Start in den Sonntag wünscht Claudia Breski. Wo lässt es sich wunderbar erleben, dass wir Menschen Teil der Schöpfungsgemeinschaft Gottes sind? Natürlich in der Natur. Noch besser gesagt, in einer Waldkirche. Genau mit dem Thema Waldkirche beschäftigen wir uns später. Genauer

0: 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Schließlich haben wir ihn mit an Bord, den besseren Musikmix. Schönen guten Morgen.
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3: Ich schaue schon gar keine Nachrichten mehr, sagte meine Freundin. So viel Wirrwarr, so viel ungelöste Probleme. Ich ertrag's nicht mehr. Leider höre ich das zunehmend mehr in meinem Umfeld. Vielleicht eine reine Selbstschutzreaktion. Aber in der Plakatwand steht, schreib die Welt nicht ab, schreib sie um. Gefällt mir. Umschreiben. Da steckt was drin von Hoffnung, von Möglichkeit und Zukunft. Umschreiben weitet den Blick, gibt Freiheit im Handeln. Eine Vision fürs Leben. Mir fällt dazu ein Gleichnis aus der Bibel ein. Da tut ein Sämann das Seine. Er sät. Vor seinem inneren Auge sieht er wohl schon das reife Feld und die gute Ernte. Leben und Nahrung für so viele. Er weiß genau, dass nicht alles aufgehen wird. Schlechter Boden, Unkraut, Vögel stehen dem entgegen. Aber das hält ihn nicht auf, seiner Vision zu folgen. Was er gewinnt, wird mehr sein, als er verliert. So eine Vision vom Leben wünsche ich uns allen. Maria Handwerker, Religionspädagogin Regensburg.
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0: Schritt für Schritt Richtung Sonntagsfrühstück mit Charivari und Lana Del Rey's Summertime Sadness. Wer zur Ruhe kommen möchte, sucht oft die Natur. Zwischen hohen Bäumen, Vogelstimmen und frischer Waldluft fällt es vielen einfach leichter, den Alltag für einen Moment hinter sich zu lassen. Genau dort setzt ein besonderes kirchliches Angebot an, die Waldkirche. Sie verlegt den Gottesdienst dorthin, wo Himmel und Erde unmittelbar erlebbar sind. Wir haben mit Pfarrerin Tatjana Schnütgen darüber gesprochen, warum der Wald für viele Menschen zu einem Ort des Glaubens werden kann.
1: Diese Kirche ist nicht aus Stein gemacht. Diese Kirche besteht aus einem Blätterdach, moosbedecktem Holz und mit wurzelübersäten Wegen. Die Waldkirche bietet eine ganz andere Möglichkeit, mit seinem Glauben in Kontakt zu treten. Pfarrerin Tatjana Schnütgen gestaltet die Waldkirche in der Waldwunderwelt Bad Griesbach.
2: Dieser Gottesdienst hilft Menschen, sich ein bisschen zu verlangsamen. Sie gehen an einen Ort, wo sie sich wohlfühlen. Wir kommen erstmal miteinander am Parkplatz an und gehen zu diesem Ort im Wald, wo wir gemeinsam feiern. Und kommen dort auch erstmal in aller Ruhe an. Schauen, was ist um uns herum, was ist über uns, die Baumwipfel, lauschen auf die Vögel und die anderen Geräusche im Wald und kommen dann auch so ein bisschen im Körper an, durch ein Körpergebet mit dem Atem. Und erst dann geht es eigentlich los mit Worten, die irgendwie auch in eine Liturgie hineinführen.
1: Viele Menschen behaupten, sie fühlen sich in der Natur auch Gott näher. Der Blick in die Baumkronen, das Rascheln der Blätter oder das Zwitschern der Vögel schaffen eine Atmosphäre, die entschleunigt und Raum für neue Gedanken öffnet.
2: Aus der Sorge um die Schöpfung sind sicherlich auch diese Ideen entstanden. Wir gehen jetzt mal raus aus der Kirche und wir gehen jetzt mal wirklich mitten rein ins Grüne. In der Kirche hören wir von der Schöpfung, aber mitten im Wald, da sehen wir und füllen das mit Leben und Erfahrungen, was das eigentlich ist, diese Schöpfung. Wie vielfältig und wie bunt und auch resilient, aber auch sensibel und auch anfällig.
1: Eine Konkurrenz zum Sonntagsgottesdienst sollen solche alternativen Angebote nicht sein, so Tatjana Schnütgen. Aber sie sollen wach machen für eine gewisse Schöpfungsverantwortung.
2: Es macht diesen Raum der Erfahrung auf und das ist ganz wichtig. Daher haben wir in jedem Gottesdienst einen Teil, wo die Teilnehmenden eine ganze halbe Stunde allein unterwegs sind im Wald. Und sich auf die Spur machen und erleben, wie sie unterwegs sind, wo es sie hinzieht, was sie wahrnehmen, entdecken, hören, spüren. Die Teilnehmenden sind mit allen Sinnen unterwegs. Sie haben keine Aufgabe zu erfüllen. Sie müssen nicht mit einer Auslegung eines Bibeltextes am Ende zurückkommen, die ihnen die Vögel zugeflüstert haben, sondern wirklich einfach da sein.
1: Die Waldkirche möchte Menschen einladen, die Natur bewusst wahrzunehmen. Nicht nur als Erholungsraum, sondern auch als Teil der Schöpfung. Das bekommt gerade in Zeiten des Klimawandels eine besondere Bedeutung. Die nächste Waldkirche in der Waldwunderwelt Bad Griesbach findet am 1. August statt. Eva Schlössl, evangelische Redaktion.
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Krebs. Stadt, Land, Regen. Unter diesem Motto startet diesen Donnerstag in Roding der 45. Nordgau-Tag, das Kulturfest der Oberpfälzer. Ein buntes Programm ist da bis nächsten Sonntag geboten, von Musik über Theater und Literatur bis hin zu einem Schafkopf-to-go-Kurs im Rodinger Pfarrheim. Der findet statt am Samstag von 9 bis 12 Uhr und zwar mit Michael Fleck, seines Zeichens zertifizierter Kirchenentdecker, aber eben auch ein Schafkopf. Freund. Der kompakte Schafkopfkurs samt Spaß und Brotzeit ist offen für alle Interessierten. Zu einem Gottesdienst unter freiem Himmel lädt heute die Kirchengemeinde St. Markus Regensburg ein. Um 11 Uhr findet am Gipfelkreuz vom Alpinen Steig bei Eilsbrunn ein Berggottesdienst statt. Musikalisch begleitet wird die Feier von Alphornklängen. Im Anschluss sind die Besucherinnen und Besucher eingeladen, bei einem gemeinsamen Picknick noch etwas zu bleiben und den Vormittag in geselliger Runde ausklingen zu lassen. Geleitet wird der Gottesdienst von Pfarrer Moritz Drucker. Maria Kammermeier von der Alzheimer Gesellschaft Oberpfalz kommt morgen zu einem Vortrag in den Frauentreff Ellen und Verena am Kassiansplatz in Regensburg. Sie wird einen Überblick über Demenzerkrankungen geben. Zum anderen wird sie erklären, wie die Kommunikation und der Umgang mit Personen mit Demenz gelingen können. Der Vortrag beginnt um 17 Uhr. Anmeldungen sind per Mail möglich über frauentreff@invia-regensburg.de. Wir machen weiter mit Glückwünschen zum Namenstag. Heute am 12. Juli gratulieren wir Henriette, Felix, Siegbert und Johannes.

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2: Der Verkehr rollt ohne Probleme jetzt um 7:30. Kommt gut ans Ziel.
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2: Für Blitzerhinweise gibt's die 08000 08007, die kostenlose Charivari Verkehrshotline. Dankeschön schon mal.
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2: Eine heiße Woche steht uns bevor. Heute schon mit viel Sonne, jetzt am Morgen. Richtung Nachmittag kommen vereinzelt Wolken zu uns nach Regensburg, Niederbayern und in die Oberpfalz. Bei den Temperaturen geht's rauf heute bis auf 29 Grad. Aktuell messen wir 17 Grad in Regensburg am Salerner Berg, 13 Grad in Bad Kötzting im Landkreis Cham und 17 Grad in Berratshausen im Landkreis Regensburg. Der Charivari-Wettertrend. Sonnig geht es auch am Montag weiter. Der Dienstag präsentiert sich bewölkter und auch Gewitter sind da möglich bei etwa 31 Grad.
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2: Das Wehrdienstmodernisierungsgesetz sorgt bei jungen Leuten ganz schön für Gesprächsstoff. Nicht alle vollführen einen Freudentanz, wenn sie Post bekommen bezüglich ihrer Musterung. Was sich die Verantwortlichen beim Bund der Deutschen Katholischen Jugend in Regensburg dazu überlegt haben, das hört ihr gleich. Ich bin Claudia Breski. Servus.

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0: Mehr Hits, mehr Vielfalt auf Charivari heißt einfach mehr Frische für den Sonntag. Schönen guten Morgen. Mit dem russischen Angriffskrieg hat sich in Europa etwas verändert. Das spürt man in Deutschland. Besonders dürften das seit Anfang des Jahres die frisch gebackenen 18-Jährigen bemerken. Denn egal, was sie gerade im Leben machen, so zwischen Schule, Arbeit, Ausbildung oder frischem Studium, landet bei ihnen Post mit einem Fragebogen zum Wehrdienst.
1: Das Thema Wehrdienst geht auch am Bund der deutschen katholischen Jugend nicht spurlos vorbei. Beim BDKJ-Diözesanverband Regensburg sind so einige Reaktionen von Jugendlichen und jungen Erwachsenen aufgelaufen, weiß der Diözesanvorsitzende Michael Kölbel.
2: Es ist schon so, dass immer wieder an uns herangetreten worden ist und da einfach Unsicherheiten und Ängste von jungen Menschen mitgeteilt worden sind. Und es ist eben wichtig, dass man dann Raum schafft, wo sie sich damit beschäftigen können und wo sie mal einen Anhaltspunkt haben, in welche Richtung kann man denn denken, was ist denn für mich das Richtige, wie nehme ich denn Dinge wahr? Vielleicht aber auch mal zu hören, wie geht's den Gleichaltrigen, was nehmen die wahr? Stehe ich allein da mit meinen Sorgen und Ängsten oder ist das tatsächlich eher was, was ganz viele betrifft?
1: Deshalb war ganz klar, es braucht von Seiten des BDKJ ein Angebot, das jungen Menschen bei ihrer Entscheidungsfindung hilft, so Maria Eigenstädter vom Diözesanvorstand.
3: Genau, wir wollen sie nicht drängen für, ich muss den Wehrdienst irgendwie wahrnehmen oder ich soll komplett dagegen sein. Einfach sich mit den eigenen Bedürfnissen durch verschiedene Projekte und Angebote selber ein Bild zu machen. Und da sind wir ganz stark auch in Zusammenarbeit mit der Jugendbildungsstätte in Windberg im Kontakt und wollen da bestmöglich eben was schaffen, das den jungen Menschen auch weiterhilft.
1: Konkret sieht das dann zum Beispiel so aus.
3: Zum einen haben wir gesagt, wir machen so ein Entscheidungsbarometer, dass man eben verschiedene Fragestellungen hat. Und dann kann man sich selber mal überlegen, stehe ich mehr auf der oder auf der anderen Seite? Mit wie viel Prozent würde ich diese Frage beantworten? So soll ein bisschen der Einstieg gemacht sein. Weiter haben wir dann auch so einen Fragebogen, wo sie sich in Gruppenarbeit beschäftigen können, auch mit so einem Art Bild- und Gesprächsprotokoll.
1: Um den Fragebogen der Bundeswehr soll es aber natürlich auch gehen, erklärt Michael Kölbel.
2: Dass man sich da einfach schon mal Gedanken dazu machen kann, dass junge Menschen mal in Austausch erkennen über, was sagt die Frage denn, was muss ich da von mir preisgeben, was will die Bundeswehr vielleicht dann auch mit den Daten anfangen.
1: Aktuell wird noch am genauen Programm gefeilt, aber eins steht fest, genutzt werden kann es in Zukunft eigentlich von jedem, von Religionslehrern, Gruppenleitern oder auch sonst. Das Programm lässt sich nämlich an die jeweiligen Bedürfnisse anpassen, je nach Zeit und Zielgruppe. Einfach mal beim BDKJ, Diözesanverband Regensburg, nachfragen. Lea Grosser, katholische Redaktion.
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0: Der Platz ist bereitet hier auf Charivari für Kirche, Kultur und Soziales und zwar immer sonntags von 7 bis 9. Was ihre Größe betrifft, so landet die Orgel der Basilika St. Jakob in Straubing auf Platz 3 innerhalb des Bistums Regensburg. Vor ihr liegen die Orgel in der Basilika Waldsassen und natürlich die Orgel im Regensburger Dom. Die Größe einer Orgel ist das eine. Entscheidend ist aber vor allem die Klangqualität. Wie es um die in Straubing bestellt ist, kann Marius Herb beurteilen. Er ist seit Anfang des Jahres hauptamtlicher Kirchenmusiker an der Basilika St. Jakob. Seiner Ansicht nach gibt es nichts zu kritisieren. Die Orgel lässt keine Wünsche offen.
1: Es ist unglaublich farbenreich, unglaublich toll, was die klangliche Gestalt betrifft. Und ich komme auch viel rum und lerne viele Instrumente kennen, habe auch schon viele andere Instrumente in meinem Leben spielen dürfen und muss sagen, dass dieses Instrument hier einfach auf der klanglichen Ebene sehr viele Orgeln einfach in den Schatten stellt.
0: Wie im Dom gibt es auch in der Straubinger Basilika für Organisten 2 Spieltische. Der große Spieltisch ist auf der Orgelempore.
1: Unten haben wir auch noch einen Spieltisch, der dann fahrbar auch noch zusätzlich ist. Also der steht jetzt, wenn er für die Gottesdienste gebraucht wird, entlang des Chorgestühls dann rechts an der Seite und für die Konzerte wird er dann einfach nach vorne geschoben, damit die Leute dann eben auch sehen, was der Organist eigentlich leisten muss.
0: Gut zu sehen, gerade jetzt bei den Konzerten des Straubinger Orgelsommers. 6 Jahre ist die Orgel alt. Sie anzuschaffen war für die Pfarrei eine echte finanzielle Herausforderung, so Pater Martin Müller, Pfarrer von St. Jakob.
2: Das muss man schon ehrlicherweise sagen, aber jetzt ist die Orgel Gott sei Dank da und auch bezahlt. Und eine Kirche denkt ja in Jahrhunderten. Und die großen Barockorgeln der Geschichte, die haben sich auch manche Menschen mal geleistet und eingestellt. Und es ist ja auch so, es war jetzt nicht bloß Luxus. Dieser voluminöse Kirchenraum braucht ein entsprechendes Instrument, das diesen Raum auch füllen kann.
0: Die Orgel der Basilika St. Jakob besteht aus 3 Instrumenten an unterschiedlichen Orten, so Kirchenmusiker Marius Herb.
1: Wir haben jetzt hier auf der Westempore das größte Instrument von diesen 3 Instrumenten, die Hauptorgel mit 76 Registern und 5300 Pfeifen. Dann gibt's das kleinere Pendant dazu, die Chororgel über der Sakristei mit 19 Registern und 1100 Pfeifen circa. Und dann oben im Dachboden nicht sichtbar für die Zuhörer das Fernwerk.
0: Das schafft besondere sphärische Momente. So weit wollen wir jetzt gar nicht eintauchen. Uns reicht schon mal eine kleine Kostprobe der kräftigen Orgelstimmen. Dann gibt's helle Stimmen sowie ganz tiefe Pfeifen. Die sind 10 Meter hoch und richtig im Bauch zu spüren. Ob bei einem Konzert oder aber im Gottesdienst. Die Orgel der Basilika St. Jakob in Straubing macht salopp gesagt immer einen guten Job.

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10: Ich bin Moritz Einzel. Guten Morgen. Bei der Fußball-WM hat Argentinien am frühen Morgen das Halbfinale erreicht. Der Titelverteidiger besiegte im Viertelfinale die Schweiz mit 3:1 nach Verlängerung. Der Schweizer Keeper Gregor Kobel war trotz der Niederlage stolz auf sein Team.
11: Ja, ich bin riesig stolz auf die Mannschaft, auf die Einstellung, auf die Art und Weise, wie wir auf dem Platz waren. Tut mega weh, jetzt natürlich jetzt so ausscheiden.
10: Bereits zuvor gewann England gegen Norwegen 2:1 nach Verlängerung. Thomas Tuchel, der Coach der Three Lions, war zufrieden mit dem Ergebnis, aber nicht mit der Leistung.
12: We made life very, very difficult for ourselves today. The result is fantastic. We're in the last four. It's amazing, but not happy with the performance.
10: Im WM-Halbfinale am Mittwoch trifft England auf Argentinien. Schon am Dienstag spielt Frankreich gegen Spanien. Im Juni sind in Bayern so viele Menschen ertrunken wie in kaum einem anderen Bundesland. Die Deutsche Lebensrettungsgesellschaft zählte 21 Tote im Freistaat. Nur in Nordrhein-Westfalen war es noch einer mehr. Die meisten Badetoten waren der DLRG-Auswertung zufolge jung und männlich. Das US-Militär hat wieder den Iran angegriffen. Laut US-Zentralkommando sind die neuen Attacken eine Reaktion darauf, dass der Iran ein Containerschiff in der Straße von Hormuz beschossen hat. An Bord soll ein Feuer ausgebrochen sein. Ein Besatzungsmitglied wird vermisst. Volkswagen-Chef Blume hat sich kritisch über Werksschließungen geäußert. Blume sagte der Bild am Sonntag, es gebe intelligentere Lösungen, als Werke dicht zu machen. Stattdessen könnten weitere Einsparungen an den Standorten der bessere Weg sein. Zuletzt war darüber spekuliert worden, dass der VW-Vorstand Werke in Hannover, Zwickau, Emden und Neckarsulm schließen könnte. Ein generelles Tempolimit ist seit langem in der politischen Debatte und ein solches Tempolimit könnte einer Studie zufolge die Zahl der Unfallopfer um bis zu 90 pro Jahr senken. Von der Björn-Steiger-Stiftung hieß es, bei einer Maximalgeschwindigkeit von 130 km/h wären es 25-30% weniger Getötete auf Bundesautobahnen. Für eine Einzelmaßnahme eine beachtliche Wirkung.
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6: Alles im ruhigen Bereich auf unseren Straßen jetzt um 7:45.
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6: Falls heute Morgen schon irgendwo ein Blitzer zu sehen ist, freuen wir uns über einen kurzen Hinweis. Das geht kostenlos über die Charivari Verkehrshotline 08000 08007.
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6: In Regensburg, Niederbayern und der Oberpfalz ist es heute sonnig. Ab Mittag bilden sich vereinzelt ein paar Wolken bei Höchstwerten von 29 Grad. Nachts kühlt es dann ab bis auf 16 Grad. Aktuell hat es 18 Grad in Regensburg beim Fernsehturm, 16 Grad in Cham beim Rathaus und 19 Grad in Biburg im Landkreis Kelheim. Der Charivari-Wettertrend, der erste Tag der neuen Arbeitswoche, wird ebenfalls sonnig sein. Am Dienstag muss bei wechselnder Bewölkung mit Gewittern gerechnet werden. Die Temperaturen erreichen Höchstwerte um 31 Grad.
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6: Ein herzliches Grüß Gott, sagt Claudia Breski. Sommerzeit ist Feierzeit. Das ist auch gut so. Problematisch wird es bei größeren Veranstaltungen immer dann, wenn es richtig heiß ist, die Leute zu wenig trinken oder sich auch nicht genügend vor der Sonne schützen. Dann sind Sie gefragt, die Sanitäter, zum Beispiel von den Johannitern. Wir lassen uns ein paar Tipps von Ihnen geben. Noch Holy Humberstone to love somebody.

0: 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Land auf, Land ab finden derzeit Open-Air-Konzerte statt. Auch jede Menge Sommerfeste und diverse Großveranstaltungen gibt es draußen. Und weil es wieder recht heiß wird, ist es gut und jetzt schon heiß ist und warm ist, dass auf allen diesen Veranstaltungen immer auch Sanitäter vor Ort sind. Oft sind es die Johanniter. Wir haben nachgefragt, wie man bei diesen Temperaturen feiern kann, ohne einen Sonnenstich oder auch einen Kreislaufkollaps zu riskieren.
1: Viele Open-Air-Konzerte starten zwar spät, aber wer einen guten Platz bekommen möchte, der muss schon viel früher kommen. Und da ist es derzeit ja immer noch hell und sonnig, sagt Gerhard Bieber von der Johanniter Unfallhilfe.
2: Wenn die Sonneneinstrahlung sehr stark ist, da kann es einfach auch zu späterer Stunde, 16, 17, 18 Uhr, noch sehr, sehr heiß sein. Da muss man sich auch da vorbereiten, mit einer Kopfbedeckung, mit Sonnencreme. Denn Schatten ist in vielen Konzertlocations im Open-Air-Bereich wirklich sehr rar und nicht verfügbar.
1: Und natürlich ist auch Trinken wichtig, wobei da für viele Wasser nicht besonders attraktiv ist. Party und Vernunft, das passt ja gerade bei solchen Events nicht unbedingt zusammen.
2: Na, Party und Vernunft kann schon zusammengehen, wenn man alles in Maßen betreibt.
1: Aha, aber wie?
2: Wir raten dazu, wenig oder keinen Alkohol zu trinken. Einfach, dass man seinen Körper spürt. So ein Konzert ist wahnsinnig anstrengend für den Körper. Das sehen wir immer wieder, dass man dann mit Alkohol einfach vergisst, auf sich zu achten. Oder halt entsprechend schlecht auf den Beinen ist, stolpern und es dann chirurgischen Verletzungen gibt.
1: Wovon man weit länger was hat, als das Konzert dauert. Während die Partygäste leicht bekleidet ihren Spaß haben, stecken die Sanitäter immer in ihren dicken Anzügen. Wie kommen denn die mit der Hitze zurecht? Gerhard Bieber beruhigt.
2: Auch wir achten natürlich darauf, uns gut vorzubereiten. Ob das jetzt die Sonnencreme ist, die wirklich zur Grundausstattung gehört, oder eben bis zu 5 Liter Wasser pro Helfer und pro Schicht. Das ist in Extremfällen, also wenn es wirklich sehr, sehr heiß ist, fahren wir entsprechend eben auf. Da versuchen wir uns bestmöglich vorzubereiten, dass die Einsatzkräfte da durchhalten.
1: Damit alle einen schönen Abend genießen können. Elke Zimmermann, evangelische Redaktion.
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0: Der Sonntagmorgen und wir sind zur Stelle mit unserer Sendung Kirche, Kultur und Soziales hier auf Charivari. 8.16 Uhr ist es. Sie sind grün oder lila. Quietschbunte farbige Getränke sind zurzeit voll im Trend. Lange Zeit durfte der grüne Matcha im kleinen Kaffee, im Café nicht fehlen. Jetzt gibt es eine Alternative. Violettes Ube. Und das scheint nicht nur schön auszusehen. Viele sehen darin positive gesundheitliche Wirkungen. Der Verbraucherservice Bayern im katholischen Deutschen Frauenbund ist da eher etwas zurückhaltend.
1: Ube ist eine violette Wurzelart aus den Philippinen. Dort gehört sie ganz traditionell zur Kultur und kommt vor allem in Desserts und Süßspeisen vor, sagt Sandra Nirschel von der Beratungsstelle Regensburg vom Verbraucherservice Bayern.
2: Der Geschmack wird als mild, süß und nussig beschrieben und soll Vanille und Kokosnoten haben. Traditionell kocht man sie und püriert sie und dieses Püree wird dann eben verwendet für die Süßspeisen. Bei uns kriegt man es aber eher nur als Pulver, Paste oder Sirup und meistens auch nur online.
1: Als Trendgetränk gibt es Ube seit einigen Monaten. Über die sozialen Medien ist der Hype auch nach Europa gekommen. Die Bilder von leuchtend lilafarbenen Ube-Lattes haben den Trend so richtig gestartet, meint Sandra Nirschel. Und auch,
2: dass der Ube-Knolle gesundheitliche Wirkungen nachgesagt werden. Sie ist sehr ballaststoffreich und sie enthält die sogenannten Anthocyane. Das sind sekundäre Pflanzenstoffe, die sind in allen lilafarbenen Pflanzen enthalten. Die wirken eben antioxidativ und damit wird gerne geworben. Antioxidativ bedeutet, dass diese sekundären Pflanzenstoffe freie Radikale im Körper abfangen, die zum Beispiel für Zellschäden verantwortlich sein können.
1: Aber der Trend werde seinem Ruf nicht gerecht.
2: Dieser gesundheitliche Mehrwert, der gilt vielleicht für die ganze Knolle, aber für so einen kleinen Löffel Pulver in einem Milchgetränk gilt der ganz sicher nicht. Und viele von diesen Produkten enthalten auch sehr, sehr viel Zucker und eher ganz wenig Ube bloß. Also die Qualität der Produkte ist meistens eher minderwertig.
1: Und auch für die Umwelt ist der Hype problematisch, erklärt Sandra Nirschel vom Verbraucherservice Bayern im katholischen Deutschen Frauenbund.
2: Die steigende Nachfrage nach solchen traditionellen Produkten aus anderen Ländern, die führt oft dazu, dass die Anbaustrukturen in den Herkunftsländern sich eben verändern. Also es führt natürlich dazu, dass die Preise steigen, dass die Bevölkerung teilweise keinen Zugang mehr dazu hat oder sich es nicht mehr leisten kann.
1: Das ist oft ein Problem bei solchen Trends. Sandra Nirschel sagt aber auch, dass nichts dagegen spricht, Ube mal zu testen.
2: Grundsätzlich ist einfach ein bewusster Konsum wichtig. Man darf gerne mal so einen Trend ausprobieren, aber täglich in großen Mengen sowas zu konsumieren, ist einfach auch ökologisch nicht besonders nachhaltig.
1: Wer selbst einmal Ube trinken oder essen möchte, sollte sich anschauen, was man da bestellt.
2: Wenn man Ube-Produkte online bestellt, die Zutatenlisten checken und auch die Nährwerte, da kann man schon viel herausfinden. In Cafés kann man auch tatsächlich die Nährwerte teilweise im Internet finden oder auch nachfragen.
1: Ube bringt Farbe ins Glas und auf den Teller. Doch wie bei vielen Trends gilt auch hier, Neugier ist gut, Genuss in Maßen noch besser. Maximilian Wagner, katholische Redaktion.

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1: Wer sich eine kleine musikalische Auszeit gönnen möchte, ist am kommenden Samstag in der Christuskirche Neumarkt genau richtig. Thomas Greif, Kirchenmusiker aus Rom.

Martinet an der Eule-Orgel. Er präsentiert unterschiedliche Werke, mal festlich und schwungvoll, mal ruhig und nachdenklich. Der Eintritt ist frei, Spenden sind willkommen. Im Norden Israels liegt der Berg Karmel. Hier sind die Ursprünge des Karmelitenordens. Immer im Juli feiern die Karmeliten das Hauptfest ihres Ordens, das sogenannte Skapulierfest. Auf dem Schwandorfer Kreuzberg wird das Skapulierfest nächstes Wochenende gefeiert und die dortigen Karmelitenpatres laden alle zum Mitfeiern ein. Los geht's am Samstagabend um 6:30 mit einem Gottesdienst. Dem schließt sich eine Prozession rund um die Kirche an. Danach ist gemütliches Beisammen sein im Klostergarten angesagt, bei Wein, Brotzeit und Musik. Zum Ausklang der Woche bietet die Kreuzkirche Bad Abbach einen Moment zum Innehalten. Atempause für die Seele nennt sich das Angebot. Bei der knapp halbstündigen Abendandacht verbinden sich Live-Musik und geistliche Texte mit dem Ziel, den Alltag für eine Weile hinter sich zu lassen und durchzuatmen. Beginn ist am Freitag um 19 Uhr und 7 Konzerte. Der Orgelkonzertreihe im Regensburger Dom St. Peter sind schon rum, 3 kommen noch. Das nächste ist diesen Mittwoch um 20 Uhr. Zu Gast ist Ondřej Valenta, Domorganist des Veitsdoms in Prag. Er spielt unter anderem Werke von Bach, Smetana und Dvořák. Karten für 10 Euro gibt's im Vorverkauf im Infozentrum Domplatz 5 oder dann an der Abendkasse.

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2: 8:30 ist es und der Verkehr rollt störungsfrei. Wir wünschen gute Fahrt.
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2: Nix los in Sachen Blitzer. Unter der kostenlosen Charivari-Verkehrshotline 08000 08007 sind wir bereit für eure Hinweise. Danke schon mal.
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0: Eine heiße Woche steht uns bevor. Heute schon mit viel Sonne. Jetzt am Morgen Richtung Nachmittag kommen vereinzelt Wolken zu uns nach Regensburg, Niederbayern und die Oberpfalz. Bei den Temperaturen geht's rauf. Heute bis auf 29 Grad. Aktuell messen wir 18 Grad bei den Barmherzigen Brüdern am Krankenhaus hier in Regensburg. Lubburg meldet 17 Grad, Landkreis Neumarkt, und 17 auch in Fensterbach im Landkreis Schwandorf. Der Charivari-Wettertrend. Sonnig geht es auch am Montag weiter. Der Dienstag präsentiert sich bewölkter und auch Gewitter sind da möglich bei etwa 31 Grad.
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0: Der Schritt raus aus der Schule, rein in die Ausbildung oder das Studium ist echt kein leichter und will gut überlegt sein. Wie schön, dass es Berufswahlmessen gibt. Bei der Vocatium vor ein paar Tagen in der Regensburger Donauarena waren auch einige kirchliche Aussteller dabei. Näheres dazu später.

0: Der Charivari-Verkehrsservice jetzt aktuell mit einer Meldung von der A93 Regensburg Richtung Holledau. Zwischen Regensburg-Königswiesen und Regensburg-Kumpfmühl in beiden Richtungen. Gefahr durch Personen auf der Fahrbahn. Bitte Vorsicht in diesem Bereich auf der A93 zwischen Regensburg-Königswiesen und Regensburg-Kumpfmühl. Personen an der Fahrbahn.
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0: Neues von Taylor Swift auf Charivari, I Knew It, I Knew You. Im Sommer tummeln sich wieder viele Wanderer auf den Bergen und um die Berge herum. Warum nicht auch mal einen Berggottesdienst am Gipfel mitfeiern? So kann man dem Erfolg des Aufstiegs noch eine spirituelle Note verleihen. Pfarrerin Susanne Kim aus der evangelischen Gemeinde in Bogen nimmt uns mit auf dem Weg zum Berggipfel.
1: Also ich finde, das Besondere ist, dass man einfach in der freien Natur ist und gleich die Schöpfung außen herum um sich spürt. Den Weg, bis man da oben ist, auf dem Berg auch erstmal gehen muss oder auch mit der Gondelbahn fahren kann, dann oben ankommt. Und ja, das macht einfach das Besondere aus. Und man ist einfach draußen, hört dann vielleicht mal einen Vogel mitsingen, der dann auch die Lieder mitsingt oder huscht ein Eichhörnchen vorbei, je nachdem. Und da kann man so einiges erleben.
2: Seit jeher üben Berge eine große Faszination aus. Klettern, Mountainbiking, Wandern oder eben auch spirituelle Angebote werden von uns Menschen gern genutzt. Für Pfarrerin Susanne Kim aus der evangelischen Kirchengemeinde Bogen sind Berggottesdienste besondere Highlights im Jahr. Auch im Bayerischen Wald ist die Berggottesdienstsaison im vollen Gange. Bis Ende September bekommen Besucher die Möglichkeit, Gott ein wenig näher zu sein, aber auch so manch anderem Geschöpf.
1: An einen besonderen, das ist aber auch noch aus meiner Vikariatszeit, kann ich mich erinnern, da haben wir einen Berggottesdienst auch auf einer Wiese gemacht, wo Kühe gegrast haben. Und ich kann mich noch an die Kuh erinnern, vor der ich meinen Talar angezogen hat. Die hat mich ganz groß angeschaut, was ich denn da mache. Und das war auch was ganz Besonderes, unter den Kühen dann den Gottesdienst zu feiern.
2: Innehalten und zu sich kommen, einfach mal Kraft tanken. Man bekommt die Möglichkeit, die Gedanken frei werden zu lassen, Gespräche zu führen und vielleicht auch die ein oder andere Antwort auf so manche Frage zu erhalten.
1: Ja, das sagt man so, man ist Gott näher. Für mich ist es immer so eine kleine Auszeit. Ich freue mich immer, auch den Gottesdienst dann vorzubereiten, die Schilder aufzuhängen und dann oben mal zu sitzen. Und ich gehe auch gerne mal so selber auf den Predigtstuhl eben hoch. Für mich ist es immer so eine schöne Auszeit, die mich beruhigt, die mir auch wieder Kraft gibt für den Alltag. Das tut ja einem wirklich gut. Und dann oben vielleicht ein Gebet sprechen oder die Natur zu sehen und Gott einfach in dieser Natur auch zu entdecken, das finde ich, gibt mir Kraft.
2: Wer gerne wissen will, wo der nächste Berggottesdienst in der Nähe stattfindet, kann sich Infos unter berggottesdienste.de einholen. Eva Schlössl, evangelische Redaktion.
0: Danke, Eva. Ja, und der Charivari Verkehrsservice. Wieder mit einer Meldung von der A3 Passau-Nürnberg. Wieder Personen auf der Fahrbahn zwischen Regensburg-Burgweinting und Regensburg-Universität auf der Fahrbahn in beiden Richtungen. Gefahr durch Personen zwischen Regensburg-Burgweinting und Regensburg-Universität auf der A3 Passau Richtung Nürnberg.
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0: Jetzt aber raus aus den Federn mit Pink. 8:49 Uhr ist das hier auf Charivari. Der frühe Vogel fängt den Wurm, heißt es so schön. Mit Blick auf die richtige Berufswahl nach dem Schulabschluss ist da was dran. Deswegen gibt es seit einigen Jahren in der Regensburger Donau-Arena die Vocatium, eine Fachmesse für Ausbildung und Studium. Jugendliche von rund 50 Schulen aus Niederbayern und der Oberpfalz haben sich hier kürzlich an 2 Tagen von verschiedensten Ausstellern beraten lassen. Darunter auch kirchliche Aussteller. Jeanette Bennert-Hirsch war für die Barmherzigen Brüder vor Ort.
1: Wir bilden Heilerziehungspfleger aus und möchten junge Menschen für diesen Beruf begeistern. Und deswegen haben wir auch unsere Schülerinnen mit dabei, damit die halt von ihren Erfahrungen auch erzählen.
0: Eine Aufgabe, die Naomi gerne übernommen hat.
2: Der Bereich ist so vielfältig, man kann überall arbeiten. Man kriegt sehr viel Fachwissen auf die Hand, also die Lehrer sind auch super.
0: Ein Stückchen weiter war der Stand der katholischen Jugendfürsorge, besetzt mit Melanie Gabler, der stellvertretenden Personalleiterin in der KJF-Geschäftsstelle Regensburg.
3: Sich zu präsentieren, zu zeigen, uns gibt es auch. Es ist eine Möglichkeit, die man sich nicht entgehen lassen sollte, gerade in sozialen Berufen, die halt nicht immer an erster Stelle der Wunschliste stehen. Und wir brauchen wahnsinnig viele Leute die nächsten Jahre.
0: Bei der KJF hat Estelle einen kurzen Stopp eingelegt.
4: Also ich habe gerade gesehen, dass man hier auch ein FSJ machen kann. Ich habe beim Krankenhaus St. Josef das Gespräch zum FSJ, deswegen dachte ich, gucke ich hier auch mal.
0: Klar, das Krankenhaus St. Josef ließ sich die Vocatium Berufswahlmesse natürlich auch nicht entgehen. Gerade die Ausbildung zur medizinischen Fachangestellten war hier nachgefragt. Zu Recht findet die Auszubildende Theresa.
5: Weil man quasi rotiert und zum Beispiel Chirurgie, Gynäkologie, Innere. Also man hat wirklich viele Möglichkeiten, sich das anzuschauen. Also ich finde es cool, ich kann es echt empfehlen.
0: Stammgast bei der Vocatium ist immer auch die Fachstelle Berufungspastoral. Diakon Johann Graf schätzt die Chance, für kirchliche Berufe zu werben.
6: Ganz stark nachgefragt sein. Kirchenmusik ist Religionslehrer, Lehrerin, dann eben Gemeindepastoralreferenten. Und wir haben natürlich auch Gespräche zum Thema Priesterberufung oder vereinzelt auch eine Frage nach dem Ordensberuf.
0: Leopold hatte hier ein längeres Gespräch. Er interessiert sich für Philosophie, aber auch für Theologie.
7: Theologie und Philosophie überschneidet sich ja auch ein bisschen. Ich denke, konkret wird sich das danach zeigen. Ich werde beides sicherlich irgendwie mal machen.
0: Für die Jugendlichen ist die Vocatium eine gute Gelegenheit, mögliche Arbeitgeber näher kennenzulernen und auch bei Vorträgen wertvolle Tipps zu bekommen. Zum Beispiel von Gerlinde Bielmeier, Personalreferentin bei der Diözese Regensburg. Ihr Thema: mit Erfolg ins Vorstellungsgespräch. So überzeugst du richtig.
8: Das ist ja hilfreich, wenn die dann einmal den Blickwinkel auch des Personalverantwortlichen kennen. Und das ist auch für diejenigen, die ein bisschen ruhiger drin gesessen sind, eine Unterstützung.
0: Die Diözese Regensburg ist übrigens ein richtig großer Arbeitgeber. Allein in der Verwaltung sind über 1200 Mitarbeitende beschäftigt. So, ich sage danke fürs Zuhören. Kirche, Kultur und Soziales kommt nächsten Sonntag wieder ab 7 Uhr. Eine gute Woche wünscht Claudia Breski.

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10: Ich bin Moritz Einsel. Guten Morgen. Argentinien steht bei der Fußball-WM im Halbfinale. Der Titelverteidiger hat sich im Viertelfinale gegen die Schweiz mit 3:1 nach Verlängerung durchgesetzt. Die Eidgenossen verpassten die Sensation. Torwart Gregor Kobel fand, sein Team hätte nach großem Kampf zumindest das Elfmeterschießen verdient gehabt.
11: So wie wir kämpft und so wie wir innen, was wir innen gesteckt haben, fühlt sich so unfair an, dass wir dort wenigstens noch die Chance bekommen, den Penalty schiessen.
10: Zuvor gewann England gegen Norwegen 2:1 nach Verlängerung. Mit der Leistung war Coach Thomas Tuchel nicht zufrieden, betonte aber, was England gespielt habe, sei pure Mentalität gewesen, die man in Flaschen abfüllen und verkaufen könnte.
12: This is pure mentality. You can bottle it up and sell it.
10: Am Mittwoch stehen sich nun England und Argentinien im WM-Halbfinale gegenüber. Schon am Dienstag spielt Frankreich gegen Spanien. Gibt's vielleicht doch keine Werksschließungen bei Volkswagen? Konzernchef Blume hat sich zumindest kritisch dazu geäußert. Der Bild am Sonntag sagte er, es gebe intelligentere Lösungen, als Werke dicht zu machen. Er deutete an, dass weitere Einsparungen an Standorten der bessere Weg sein könnten. Der Sparplan bei VW sieht vor, zehntausende Stellen zu streichen und die Modellflotte deutlich zu verkleinern. Neue Eskalation im Konflikt zwischen den USA und dem Iran. Das US-Militär hat wieder iranische Stellungen angegriffen. Eine Reaktion, so heißt es, nachdem der Iran ein Containerschiff in der Straße von Hormuz beschossen hat. An Bord soll ein Feuer ausgebrochen sein. Schon vor Beginn der neuen US-Luftschläge hatten die iranischen Revolutionsgarden bekannt gegeben, dass die Straße von Hormuz bis auf Weiteres geschlossen sei. Im Juni mit seiner extremen Hitzewelle hat es bundesweit mindestens 99 Badetote gegeben. Damit sind so viele Menschen ertrunken wie in keinem anderen Juni seit 2003, teilte die Deutsche Lebensrettungsgesellschaft mit. Die meisten der Todesopfer waren jung und männlich. Die Landkreise in Deutschland fordern, dass in Trockenphasen kein Wasser für private Schwimmbäder genutzt werden darf. Der Präsident des Landkreistages Brötel begründete dies mit den immer stärker werdenden Hitze- und Trockenphasen. Private Komfortverbräuche wie Pools müssten hinterfragt werden. Bevor man aber Vorschriften mache, setze man zuerst auf die Vernunft der Menschen.
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13: Die Gefahr von Wald- und Flächenbränden in der Region ist in den letzten Tagen wieder deutlich gestiegen. Mittlerweile liegt der Waldbrandgefahrenindex für große Teile in der Oberpfalz bei Stufe 4 von 5, Tendenz steigend. Deshalb sind seit gestern wieder Luftbeobachter unterwegs. Aber auch in heimischen Gärten hat es schon gebrannt. Am Freitag in Neustadt an der Donau im Kreis Kelheim hatte eine Feuerstelle wohl noch etwas Restwärme. Rund 20 Meter Gartenhecke gingen daraufhin in Flammen auf. Und auch in Schwarzhofen im Kreis Schwandorf hat Feuer auf Sträucher übergegriffen, weil ein Senior Streugut in einem Container verbrannt hatte. Katja Richter, Charivari.
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13: Zurzeit gibt's keine Meldungen. Eine gute und sichere Fahrt.
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13: Sind gerade keine gemeldet. Kommt sicher an euer Ziel.
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13: Auch am Vormittag schon 24 Grad und pure Sonne, eben reinstes Sommerurlaubswetter. Am Nachmittag dann bis zu 30 Grad mit einem Mix aus Sonne und Wolken, es bleibt aber trocken.
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4: Zurzeit gibt's keine Meldungen. Eine gute und sichere Fahrt.
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4: Sind gerade keine gemeldet. Kommt sicher an euer Ziel.
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4: Auch am Vormittag schon 24 Grad und pure Sonne, eben reinstes Sommerurlaubswetter. Am Nachmittag dann bis zu 30 Grad mit einem Mix aus Sonne und Wolken, es bleibt aber trocken.
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0: Hier bei uns in den Lokalen von Regensburg, Niederbayern und der Oberpfalz brutzeln schon wieder fleißig die Pfannen. Die Töpfe blubbern vor sich hin. 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Und bei denen arbeitet nicht nur jeder im Restaurant mit, einige sind auch auf der Karte verewigt. Mama Tanja und Tochter Sophia hatten die Idee dazu.
3: 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Und so haben wir zum Beispiel bei den Burgern die Namen von Familie und Freunden. 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
1: Ich bin Moritz Einzel. Ein Tempolimit auf deutschen Autobahnen könnte einer Studie zufolge die Zahl der Unfallopfer um bis zu 90 pro Jahr senken. Von der Björn-Steiger-Stiftung heißt es, bei einer Höchstgeschwindigkeit von 130 km/h wären es 25-30% weniger Getötete auf Bundesautobahnen. Für eine Einzelmaßnahme sei das eine beachtliche Wirkung. In den USA ist der langjährige republikanische Senator Lindsey Graham gestorben. Das gab sein Büro bekannt. Todesursache war demnach eine kurze schwere Krankheit. Graham, der 71 Jahre alt wurde, vertrat seit 2003 den US-Bundesstaat South Carolina. Er galt als erfahrener Außenpolitiker und enger Vertrauter von Präsident Trump. Gerade erst war Graham von einer Reise in die Ukraine zurückgekehrt. Das US-Militär hat seine jüngste Angriffswelle gegen den Iran beendet. Die Attacke sei ein Vergeltungsschlag für den Angriff auf ein Handelsschiff in der Straße von Hormuz gewesen, teilte das Regionalkommando mit. Demnach wurden 140 iranische Militärziele angegriffen. In Berlin wird heute Abend das Spiel des Jahres gekürt. Für den Preis sind die drei Spiele Cozy Stickerville, Dito und Mortisorti Magic Shop nominiert. Ausgezeichnet werden auch das Kinderspiel des Jahres und das Kennerspiel des Jahres für Menschen mit etwas mehr Spielerfahrung. Bei der Fußball-Weltmeisterschaft steht jetzt auch das zweite Halbfinale fest. England trifft am Mittwoch auf Titelverteidiger Argentinien. Die Engländer setzten sich gegen Norwegen mit 2:1 nach Verlängerung durch. Argentinien behielt gegen die Schweiz mit 3:1 nach Verlängerung die Oberhand. Uli Reitinger berichtet.
2: Der Pokal fürs dämlichste Ausscheiden aus dieser WM geht an die Schweiz. Das Team hatte gerade zum 1:1 Ausgleich getroffen und war drauf und dran, die Sensation zu schaffen. Da hebt Breel Embolo in der 72. Minute ab. Eine klare Schwalbe und die absolut korrekte gelb-rote Karte für den schon mit Gelb vorbelasteten ehemaligen Schalker und Gladbacher. Die Vorentscheidung für insgesamt schwache Argentinier. Sie werden es schwer haben gegen England. Mit seinem zweiten Doppelpack in Folge schießt Jude Bellingham die Three Lions gegen Norwegen eine Runde weiter.
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4: Die Gefahr von Wald- und Flächenbränden in der Region ist in den letzten Tagen wieder deutlich gestiegen. Mittlerweile liegt der Waldbrandgefahrenindex für große Teile in der Oberpfalz bei Stufe 4 von 5, Tendenz steigend. Deshalb sind seit gestern wieder Luftbeobachter unterwegs. Aber auch in heimischen Gärten hat es schon gebrannt. Am Freitag in Neustadt an der Donau im Kreis Kelheim hatte eine Feuerstelle wohl noch etwas Restwärme. Rund 20 Meter Gartenhecke gingen daraufhin in Flammen auf. Und auch in Schwarzhofen im Kreis Schwandorf hat Feuer auf Sträucher übergegriffen, weil ein Senior Streugut in einem Container verbrannt hatte. Katja Richter, Charivari.
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4: Zurzeit gibt's keine Meldungen. Eine gute und sichere Fahrt.
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4: Sind gerade keine gemeldet. Kommt sicher an euer Ziel.
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4: Auch am Vormittag schon 24 Grad und pure Sonne, eben reinstes Sommerurlaubswetter. Am Nachmittag dann bis zu 30 Grad mit einem Mix aus Sonne und Wolken, es bleibt aber trocken.
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10: Schönen Sonntag. Ihr hört etwas, was ihr nicht seht. Also quasi eine ganz normale Radiosendung. Es gibt aber auch das Kinderspiel Ich sehe etwas, was du nicht siehst. Und das ist bei Radiofamilie Semmelmeier, genauer beim Junior Semmelmeier, gar nicht so beliebt. Und außerdem kümmern wir uns gleich um die Hitzewelle. 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

0: Die Wochenshow im Juli, zweites Juliwochenende. Ich betone den Monat deswegen, weil es immer noch ein paar verstörte Geister gibt, die rumspuken und sagen, oh, so heiß und am nächsten Tag ist wieder so verregnet. Und ja, mein, so ist halt das Sommerwetter. Aber es gibt tatsächlich auch Grund zur Sorge scheinbar. Also die Wetterexperten haben in dieser Woche Alarm geschlagen, allen voran Jörg Kachelmann. Die sagen, es wird ein, Achtung, Zitat, Scheiß-Sommer. Und damit meinen die nicht, dass wir zu wenig, sondern eher zu viele Sonnentage haben. Ein Glutofen wird wohl bis in den August, September auf den anderen folgen. Und das hat natürlich da eine Dürre für die Landwirtschaft und Sauerstoffknappheit für die Fische im Wasser und Wasserknappheit auch für die Vögel und so weiter zur Folge. Aber wollen wir jetzt schon wieder Katastrophenszenario an die Wand malen? Kachelmann sagt ja selber, es ist immer eine Frage der Perspektive. Also aus unserer Sicht ist es schönes Badewetter. Wir kommen dann, wenn wir ein paar freie Tage haben, an laue Sommerabende ran, können länger draußen, es ist doch schön. Ach ja, die Wochenshow.
1: Ja, Schwarzfischer, Herr Stubirge.
0: Herr Schwarzfischer.
1: Herr Stubirge, Ihre Sendung ist wie das Sommerwetter.
0: Erklären Sie mir das.
1: Kann daherkommen, wie es will. Es ist nie wirklich schön.
0: Die Wochenshow.
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4: Zurzeit gibt's keine Meldungen. Eine gute und sichere Fahrt.
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4: Sind gerade keine gemeldet. Kommt sicher an euer Ziel.
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4: Auch am Vormittag schon 24 Grad und pure Sonne, eben reinstes Sommerurlaubswetter. Am Nachmittag dann bis zu 30 Grad mit einem Mix aus Sonne und Wolken, es bleibt aber trocken.
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6: Und mit mir, Bud Spencer.
7: Yep, gleich bei uns in der Wochenshow.
6: Ja.

0: So, hier ist
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0: Dankeschön, die Wochenshow. Mal wieder ein bisschen blöd im Kopf. Sorry, das ist die Hitze, ganz ehrlich. Also jetzt war es ein paar Tage frisch, jetzt wieder so heiß gleich. Also bei den Temperaturen brauchen wir eigentlich nicht nach Italien fahren. Obwohl eigentlich doch, weil Italien steht in diesem Jahr ganz im Zeichen von Bud Spencer, der vor 10 Jahren gestorben ist. Am 27. Juni hat sich es bereits gejährt. Da gab es sogar ein großes Fantreffen, organisiert von den Kindern von Bud Spencer, Sohnemann und Tochter, haben da was auf die Beine gestellt. Tausende von Fans in der Filmstadt in Rom kamen, konnten sich original Filmrequisiten anschauen, Autogramme sogar von den Kindern holen, Fotos machen. Sogar Terence Hill persönlich kam vorbei mit 85 Jahren, schön im Western-Outfit, hat zu den Leuten gesprochen und es gab sogar original Bud Spencer-Essen. Bohnen mit Speck aus der Pfanne.
2: Da lacht das Herz, wenn es was zu fressen gibt.
0: Ja, und natürlich auch was für Vegetarier. Irgendwas mit Hirse.
2: Wie wollen wir uns denn die Hirse servieren? Im Käfig oder am Fensterbrett?
0: Ich weiß es nicht. Warum erzähle ich euch das jetzt, wo es doch am 27. Juni war? Weil es in dieser Woche 2 ganz große Überraschungen gab. Auf einem großen Campingplatz am Gardasee und 2 Tage später auf einem großen Campingplatz in Caorle, auch in Italien, standen plötzlich Musiker mitten im Wasserpark unter den staunenden Urlaubern, die überhaupt nicht gecheckt haben, was los ist. Und dann haben die losgelegt. Und das waren diese Jungs hier. Oliver Onions. Die den Soundtrack zu vielen Bud Spencer-Filmen geliefert haben, haben einfach mal Überraschungsbesuche gestartet an 2 Campingplätzen in Italien. Gardasee und wie gesagt Caorle und haben da die Leute überrascht. 45 Minuten Programm haben die gemacht, die Jungs. Und das Management hat angekündigt, solche Überraschungskonzerte kann es theoretisch das ganze Jahr über immer wieder geben. Genauso wie es viele Bud Spencer-Veranstaltungen in diesem Jahr noch gibt in Italien. Schade, dass Bud Spencer nicht mehr da ist. Er hätte auch mal so einen Überraschungsbesuch bei Donald Trump zum Beispiel mal machen können, der gerade so eine Rede hält über eine rote Karte, die er nicht versteht zum Beispiel.
3: Red card. I didn't know what the hell a red card was. When I found out, I said, you gotta be kidding.
4: Hey, Kuckuck.
3: Okay, you...
0: Hoppala.
5: Das war der Keller, was?
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19: Ich bin Moritz Einzel. Im Juni sind in Bayern so viele Menschen ertrunken wie in kaum einem anderen Bundesland. Die Deutsche Lebensrettungsgesellschaft zählte 21 Tote im Freistaat. Nur in Nordrhein-Westfalen war es noch einer mehr. Bundesweit gab es im Juni mindestens 99 Badetote. Die meisten waren der DLRG-Auswertung zufolge junge Leute. Der Großteil aller Ertrunkenen bundesweit war männlich. DLRG-Präsidentin Vogt forderte, die eigenen Fähigkeiten realistisch einzuschätzen und auf riskante Aktionen zu verzichten. Die US-Armee hat nach eigenen Angaben mehr als 140 militärische Ziele im Iran angegriffen, darunter Raketen- und Drohnenstellungen sowie Depots für Munition. Vom US-Regionalkommando hieß es, das sei eine Reaktion darauf, dass der Iran vorher ein Frachtschiff in der Straße von Hormuz attackiert habe. Die iranischen Revolutionsgarden behaupteten, nur Warnschüsse abgegeben zu haben. Die Landkreise in Deutschland fordern, dass in Trockenphasen kein Wasser für private Schwimmbäder genutzt werden darf. Der Präsident des Landkreistages Brötel begründete dies mit stärkeren Hitze- und Trockenphasen wegen des Klimawandels. Private Komfortverbräuche wie Pools müssten hinterfragt werden, so Brötel in der Neuen Osnabrücker Zeitung. Nach der Erdbebenkatastrophe in Venezuela haben die Behörden angekündigt, provisorische Unterkünfte für die Betroffenen zu bauen. Dort sollen Familien untergebracht werden, während der Wiederaufbau voranschreitet. Fast 18.000 Menschen haben bei dem Doppelbeben vom 24. Juni ihr Zuhause verloren. Bislang wurden mehr als 4.300 Todesopfer gezählt. Tennisprofi Alexander Zverev steht erstmals im Finale von Wimbledon. Der Hamburger trifft heute Nachmittag auf den Weltranglistenersten Jannik Sinner aus Italien. Thomas Bleskin blickt voraus.
0: Mit einem Sieg wäre Zverev der erste deutsche Wimbledon-Champion seit Michael Stich 1991. Im Halbfinale hatte er sich souverän in 3 Sätzen gegen den Briten Arthur Ferry durchgesetzt. Jannik Sinner besiegte anschließend Novak Djokovic ebenfalls glatt in 3 Sätzen. Für Zverev wäre es nach seinem Triumph bei den French Open vor gut einem Monat bereits der 2. Grand-Slam-Titel in diesem Jahr.
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1: Der kleine Abersee zählt zu den schönsten Naturjuwelen des Bayerischen Waldes. Am Mittag startet dort eine Rundwanderung. Dabei erfahren die Teilnehmer viele Details über die Entstehung des Sees, seine einzigartige Tier- und Pflanzenwelt und die Besonderheiten der Landschaft drumherum. Die Führung lädt dazu ein, den kleinen Abersee ganz neu zu entdecken. Die Anreise ist bequem mit der Aberseebahn vom Tierpark Lohberg möglich. Katja Richter, Charivari im Landkreis Cham.
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1: Zurzeit gibt's keine Meldungen. Eine gute und sichere Fahrt.
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1: Sind gerade keine gemeldet. Kommt sicher an euer Ziel.
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1: Auch am Vormittag schon 24 Grad und pure Sonne, eben reinstes Sommerurlaubswetter. Am Nachmittag dann bis zu 30 Grad mit einem Mix aus Sonne und Wolken, es bleibt aber trocken.
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25: Einen schönen Sonntag. Es ist ja wieder Eiszeit. Also definitiv nicht, was die Außentemperaturen angeht, aber was das Eisessen angeht. Da ist Eiszeit. Was ist eigentlich die beliebteste Eissorte? Da streiten sich nicht nur die Gelehrten, sondern eben auch die Eiskugeln selber. Aus Sicht der Dinge. Gleich bei uns in der Wochenshow. 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
1: In jüngeren Jahren hat ein gewisser Donald J. Trump mal diesen Satz gesagt.
2: Everybody's always blaming me for everything.
1: Ja, alle geben mir immer für alles die Schuld. Ja, aber dann frag dich doch mal, warum, du Vogel? Wie kann man denn als jemand, der vom Fußball so viel Ahnung hat wie eine Kuh vom Skifahren, beim Präsidenten der FIFA intervenieren, wobei das heißt jetzt neuerdings Infantonieren, bei Gianni Infantino anrufen und sagen, die rote Karte, die mein Spieler da bekommen hat, ist, also dieser Skandal hat die Woche natürlich geprägt. Nicht nur Fußball Deutschland, sondern der Weltfußball steht noch immer unter Schockstarre. Gut, dass die USA dann gegen Belgien rausgeflogen sind, geschenkt. Wobei noch immer nicht klar ist, ob Trump nicht wieder infantoniert und dann wird das Spiel einfach nochmal wiederholt. Die WM dauert ja noch ein bisschen. Infantino sagt, ja, Meister. Gruselig. Aber natürlich wird zu Recht diskutiert, wie weit sind wir denn gekommen, dass sich die Politik in einen Sport einmischt. Noch dazu, das war ja das Allerkurioseste, Donald Trump hat ja dann zugegeben später, er weiß überhaupt nicht, was eine rote Karte bedeutet, was das ist. Das kannst du nicht ausdenken, sowas. Also vielleicht einmal in ganz einfachen Worten. Lieber Donald, rote Karte heißt, oh shit, du spielst im nächsten Spiel nicht mit. Wenn sich der Wählergeist erhellt, dann wirst auch du vom Platz gestellt. Das wäre dann, was man Karma nennt. Game over, Mr. President.
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2: Das ist doch wohl nicht dein Ernst. 65% aller Deutschen lieben mich, das Schokoladeneis. Also bin auch ich die beliebteste Eissorte. Ist doch logisch.
3: 75% aller Kinder zwischen 4 und 12 in Deutschland lieben mich, das Erdbeereis. Das sagt ja wohl alles.
4: 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Klar, wer vorne liegt.
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2: Ich bin das Spargel-Spinat-Leberkäse-Minzeis.
3: Ach, du hast doch einen der Waffel.
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3: Wir schauen auf die A9 Nürnberg Richtung München. Zwischen Langenbruck und Allershausen sind 11 Kilometer stockender Verkehr. Hier dauert es knapp eine Viertelstunde länger. Und auch die Gegenrichtung, also A9 München Richtung Nürnberg, da sind zwischen Manching und Ingolstadt Ost 4 Kilometer Stau und hier dauert es auch knapp eine Viertelstunde länger. Allen, die unterwegs sind, eine gute und sichere Fahrt.
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3: Sind gerade keine gemeldet, kommt sicher an euer Ziel.
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3: Auch am Vormittag schon 24 Grad und pure Sonne. Eben reinstes Sommerurlaubswetter. Am Nachmittag dann bis zu 30 Grad mit einem Mix aus Sonne und Wolken. Es bleibt aber trocken.
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6: Und wir biegen ein in die letzte halbe Stunde dieser Ausgabe der Wochenshow an diesem 2. Juli-Wochenende. Nicht ohne die Zahl der Woche, die darf nicht fehlen, hat was mit einem großen Entertainer zu tun. Und wir machen ein paar Freizeittipps noch gegen Ende der Stunde. Das ist die Wochenshow für euch. 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

0: Die Wochenshow. Wir gehen dem Ende entgegen. Die Zahl der Woche. Die steht noch aus und das ist heute die 20. Und ich war selber sehr erschrocken. 20 Jahre ist es her, dass er gestorben ist. Der große Rudi Carrell. Der Mann, von dem meine Kinder sagen,
1: wer ist denn das, Papa?
0: Schade eigentlich. Nicht auf TikTok irgendwie rumeiern, sondern einfach mal auf YouTube sich so Shows anschauen, wie die Rudi Carrell Show beispielsweise mit Lass dich überraschen und so. Es war schon toll. Herzblatt und die verflixte 7 und am laufenden Band. Und er hat also jede Menge Shows gemacht. Ein großer Showmaster hatte seinen 20. Todestag. Schade eigentlich. Das Gleiche habe ich heute auch schon einmal über Bud Spencer gesagt, der seinen 10. Todestag ja hatte, dass der nicht mehr da ist. Also der Rudi Carrell. Weil der könnte ein paar deutliche Worte finden, gerade mit Blick auf die Spritpreise, Mann.

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0: 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Mit der Wochenshow geht's zu Ende, mit der Hitze noch nicht. Also der Sommer hat noch einiges vor mit uns. Umso besser, dass es zum Beispiel in Ingolstadt Trinkwasserstellen gibt. Also kostenlose, von der Stadt zur Verfügung gestellt, kann man sich online angucken. Haben wir auch schon drüber gesprochen, zum Beispiel am Holz- und Viktualienmarkt. Einfach mal den Mund aufmachen, frisches Wasser ins Gesicht und schon fühlt man sich besser. Oder ihr springt einfach ins Ilmbad, ist ja auch okay. Oder ins Regensburger Westbad. Ja, oder ihr schaut einfach in den Landkreis Kelheim und feuert die Fahrradfahrer an beim 24-Stunden-Radrennen. Egal, wo ihr eure Zeit vertreibt, eines dürft ihr nicht vergessen. Immer am Sonntagnachmittag ab 14 Uhr kommt Barbara Schöneberger mit der Barbara-Radio-Show. Und diesmal zu Gast wer?
1: Tim Melzer ist da in Unterhose. Unbedingt einschalten.
0: Barbara Schöneberger steht für den entspannten und unterhaltsamen Sonntagnachmittag und wir stehen auch euch wieder zur Verfügung und zwar in genau 2 Wochen. Nächste Woche setzen wir eine Runde aus und dann gibt's übernächste Woche eine weitere Wochenshow. Bis dahin.
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1: Ich bin Moritz Einzel. Der Iran hat nach eigenen Angaben US-Militärbasen in mehreren Golfstaaten und in Jordanien angegriffen. Zuvor hatten die USA bereits das dritte Mal binnen einer Woche Ziele im Iran bombardiert. Auslöser war ein iranischer Angriff auf ein Containerschiff in der Straße von Hormuz. Aus Teheran, Arne Bentsch.
2: Als Reaktion haben die iranischen Revolutionsgarden nach eigenen Angaben erneut die Straße von Hormuz als gesperrt erklärt. Dies hatte sich bereits im Krieg als mächtiges Druckmittel für die iranische Führung erwiesen. Vermittlerstaaten in der Region sind unterdessen bemüht, die Kriegsparteien wieder auf den diplomatischen Weg zu führen.
1: Die Waldbrandgefahr ist aktuell auch in Deutschland hoch. Die Feuerwehren fordern jetzt mehr Investitionen in Fahrzeuge und Technik, um noch besser gegen Feuer in Wäldern und im Gelände gewappnet zu sein. Der Präsident des Feuerwehrverbandes Banse sagte, man laufe noch immer hinterher. Insbesondere Spezialfahrzeuge könne man mehr gebrauchen. Im Juni mit seiner extremen Hitzewelle sind bundesweit so viele Menschen ertrunken wie seit mehr als 20 Jahren nicht mehr. Nach Angaben der Deutschen Lebensrettungsgesellschaft starben mindestens 99 Menschen. Besonders betroffen waren Männer und junge Menschen. Die DLRG ruft dazu auf, Gefahren im Wasser nicht zu unterschätzen und riskante Aktionen zu vermeiden. Der prominente republikanische US-Senator Lindsey Graham ist tot. In einer Erklärung seines Büros hieß es, der Vertraute von US-Präsident Trump sei im Alter von 71 Jahren nach kurzer und plötzlicher Krankheit gestorben. Der aus South Carolina stammende Graham war unter anderem häufiger Gast auf der Münchner Sicherheitskonferenz. Argentinien steht bei der Fußball-WM im Halbfinale. Der Titelverteidiger um Superstar Lionel Messi hat am frühen Morgen die Schweiz mit 3:1 nach Verlängerung besiegt. Zuvor hatte England gegen Norwegen 2:1 nach Verlängerung gewonnen. Somit bestreiten England und Argentinien am Mittwoch das zweite WM-Halbfinale. Bereits am Dienstag treffen Frankreich und Europameister Spanien aufeinander.
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4: Der kleine Abersee zählt zu den schönsten Naturjuwelen des Bayerischen Waldes. Am Mittag startet dort eine Rundwanderung. Dabei erfahren die Teilnehmer viele Details über die Entstehung des Sees, seine einzigartige Tier- und Pflanzenwelt und die Besonderheiten der Landschaft drumherum. Die Führung lädt dazu ein, den kleinen Abersee ganz neu zu entdecken. Die Anreise ist bequem mit der Aberseebahn vom Tierpark Lohberg möglich. Katja Richter, Charivari im Landkreis Cham.
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4: Auf der A9 Nürnberg Richtung München sind zwischen Langenbruck und Allershausen mittlerweile 13 Kilometer stockender Verkehr und hier dauert es 20 Minuten länger. Und auch die Gegenfahrbahn München Richtung Nürnberg ist zwischen Manching und Denkendorf ist ein Stau 8 Kilometer und auch hier dauert es 20 Minuten länger.
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4: Sind gerade keine gemeldet, kommt sicher an euer Ziel.
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4: Am Nachmittag bis zu 30 Grad in der Spitze. Es können zwar vereinzelt Wolken auftauchen, aber die tun nichts. Der Wettertrend morgen ähnlich wie heute mit nochmal ein paar Grad wärmer.
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10: Servus an diesem Sonntagmittag. Mahlzeit, ich bin den Kapfinger. Noch 3 Wochen bis zu den großen Ferien unserer Kinder. Für die ein Traum, für uns Eltern manchmal ein Organisationsmarathon. Oder es geht gemeinsam in den Urlaub. Was sind denn so die persönlichen Traumziele der Menschen in unserer Region? Haben wir uns umgehört hier? Die Antworten gleich. Ist vielleicht auch die ein oder andere Anregung für uns dabei.

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0: Der Sonntagmittag Mahlzeit am 12. Juli. Werden denn schon ein paar Reisevorbereitungen getroffen? Unsere Kinder haben noch 3 Wochen Schule, dann sind schon wieder die großen Ferien da. Urlaubszeit für viele Familien. Wo geht's denn hin? Wir haben uns hier mal in der Region umgehört, was denn so das ganz persönliche Lieblingsreise-Traumziel war.
1: Cornwall, England. Also einfach die Landschaft, die Atmosphäre, die Menschen, das Essen. Ich fand es faszinierend.
2: In den wenig besuchten Ecken im Balkan. Weil es einfach schön ist, unberührt noch ganz viel.
3: Die Philippinen, weil die wunderschön sind, die Leute unfassbar nett. Wenn man taucht und die Unterwasserwelt liebt, dann glaube ich, gibt es fast nichts Schöneres auf der Welt.
4: Antarktis, weil es war einfach faszinierend. Mit Pinguinen, es stand zwar, dass man nur maximal 5 Meter ran durfte, aber die Pinguine hatten es nicht gelesen.
0: Lieblingsreiseziele von Menschen aus unserer Region, Antarktis. Schau her, mit den Pinguinen ging es auf Tuchfühlung. Da haben die Pinguine den Mindestabstand einfach eiskalt ignoriert.
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2: Auf der A9 Nürnberg Richtung München ist zwischen Langenbruck und Allershausen 12 Kilometer stockender Verkehr. Hier dauert es über 20 Minuten länger. Und auch die Gegenrichtung, also A9 München Richtung Nürnberg, nehmen wir mit. Zwischen Manching und Denkendorf sind es 9 Kilometer Stau. Hier dauert es fast eine halbe Stunde länger.
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2: Sind gerade keine gemeldet. Kommt sicher an euer Ziel.
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2: Am Nachmittag bis zu 30 Grad in der Spitze. Es können zwar vereinzelt Wolken auftauchen, aber die tun nichts. Der Wettertrend morgen ähnlich wie heute mit nochmal ein paar Grad wärmer.
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Charivari, die Sonntagslounge am Mittag mitten im Juli, Mahlzeit. Stehen denn die Pläne schon für heute Nachmittag? Wir haben ein paar richtig schöne Ideen für Regensburg, Niederbayern und die Oberpfalz, vom Barockfest bis zum Wettkampf Fingerhakeln. Und für Familien gibt's heute in Neumarkt einen Clown, bei dem garantiert nicht nur die Kinder lachen. Gleich verraten wir, wohin sich der Sonntagsausflug jetzt dann noch wirklich lohnt.

0: Charivari am Sonntagmittag. Gibt's denn was Schöneres, als die eigenen Kinder so richtig lachen zu sehen oder einfach gemeinsam einen entspannten Sonntagnachmittag zu verbringen? Falls für heute ganz spontan noch tolle Ideen gesucht werden, bei uns ist richtig viel geboten. In Berching im Landkreis Neumarkt klingt das Barockfest aus. Um 14 Uhr spielt am Gluck-Denkmal das Comeback-Orchester, der perfekte Abschluss eines stimmungsvollen Barockwochenendes. Dort gibt's auch viele Menschen in wundervoll prächtigen Kostümen zu sehen. In Oberfichtach im Landkreis Schwandorf läuft den ganzen Tag das Bürgerfest mit Musik, Kunst, Kinderprogramm und jeder Menge Oberpfälzer Lebensfreude. Im Markt Falkenstein im Landkreis Cham geht's im Teil Arach noch bis 17 Uhr bei der Bayerischen Meisterschaft im Fingerhackeln ordentlich zur Sache. Oldtimer-Fans können den ganzen Tag nach Hohenburg fahren, liegt genau zwischen Schwandorf und Neumarkt. Dort gibt's historische Fahrzeuge und natürlich auch jede Menge zum Schauen und Ratschen. Und für Familien haben wir noch einen ganz besonderen Tipp. Um 15 Uhr kommt der Clown Otsch im Rahmen vom Sommer im Park in die LGS-Arena nach Neumarkt. Ein liebenswerter Tollpatsch, bei dem die Kinder mithelfen dürfen und wir Erwachsenen mindestens genauso viel lachen. Egal, wo es heute hingeht, wir wünschen einen tollen Sonntag und Hauptsache, wir nehmen heute Abend ein paar schöne Erinnerungen mit nach Hause.
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21: Ich bin Moritz Einzel. Die notorische Unpünktlichkeit der Bahn nervt viele. Schuld daran ist unter anderem das vernachlässigte Schienennetz. Bundesverkehrsminister Schnieder sieht aber auch den Bahnkonzern selbst in der Pflicht. Dieser müsse seine eigenen Abläufe optimieren, so der CDU-Politiker. Tanja Wagner berichtet.
22: Allein Investitionen machen die Bahn nicht pünktlicher. Der Konzern muss auch intern schneller werden, sagt Schnieder. Wenn etwa die Zeit knapp wird, einen Zug zu reinigen, weil dieser Verspätung hatte, dann müsse auf die Schnelle der Personaleinsatz verstärkt werden, um ihn wieder pünktlich auf die Schiene zu schicken. Im Juni waren gerade mal noch die Hälfte der Fernzüge pünktlich. Und es sei illusorisch zu glauben, dass die Bahnwelt in 2 Jahren wieder in Ordnung sei, so Schnieder. Fortschritte werde es erst nach und nach geben.
21: Im Ringen um die Zukunft des Autobauers Volkswagen lotet VW-Chef Blume Alternativen zu Werksschließungen aus. Der Bild am Sonntag hat Blume gesagt, es gäbe intelligentere Lösungen, als Werke dicht zu machen. Ein Sparprogramm zeige bereits Wirkung. Die Fabrikkosten habe man 2025 um durchschnittlich 20% verbessert. Bei VW könnten angeblich weltweit bis zu 100.000 Stellen wegfallen. Die Waldbrandgefahr in Deutschland nimmt weiter zu. Vor diesem Hintergrund hat der Präsident des Deutschen Feuerwehrverbandes BANSE gefordert, dass die Feuerwehren bessere Ausstattung bekommen. Es brauche Investitionen in Fahrzeuge und Technik, um für Brände im Wald und im Gelände besser gewappnet zu sein. BANSE sprach sich auch dafür aus, mehr Löschflugzeuge in Mitteleuropa zu stationieren. Tragödie am Berg Kreuzeck in Garmisch-Partenkirchen. Dort ist ein Gleitschirmflieger abgestürzt und gestorben. Trotz sofortiger Wiederbelebungsmaßnahmen erlag der 56-Jährige gestern Nachmittag noch an der Absturzstelle seinen Verletzungen, wie die Polizei mitteilte. Der Gleitschirm wird untersucht, die Kripo ermittelt. Tennisprofi Alexander Zverev spielt heute ab 17 Uhr um den Wimbledon-Titel. Im Endspiel trifft Zverev auf den Weltranglisten-Ersten Jannik Sinner aus Italien. Die vergangenen 9 Duelle mit Sinner hat Zverev verloren, dank des French Open-Triumphs Anfang Juni aber neues Selbstbewusstsein gewonnen. Zverev kann sich zum ersten deutschen Sieger im Männereinzel von Wimbledon seit Michael Stich 1991 küren.
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1: In der Neumarkter LGS Arena wird am Nachmittag gelacht, bis der Bauch wehtut. Im Rahmen der Veranstaltungsreihe Sommer im Park gastiert der bekannte Clown Otsch und stellt sein Kinderprogramm vor. Das Programm richtet sich an alle von 4 bis 99 Jahren und verspricht beste Unterhaltung. Los geht's in der LGS Arena um 15 Uhr. Und in der Interleague-Runde der Deutschen Baseball-Liga spielen die Guggenberger Legionäre dieses Wochenende gegen die Untouchables Paderborn. Gestern Abend haben sie 10-5 gewonnen. Um 14 Uhr geht es in Paderborn weiter. Aus der Lokalredaktion Katja Richter.
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1: Ist mittlerweile einiges los auf den Straßen. Wir fangen an auf der A9 München Richtung Nürnberg. Da ist zwischen Lenting und Denkendorf Gefahr durch ein liegen gebliebenes Fahrzeug und der rechte Fahrstreifen ist blockiert. Auf der gleichen Straße, also A9 München Richtung Nürnberg, ist zwischen Manching und Denkendorf mittlerweile 9 Kilometer Stau und hier dauert es eine Dreiviertelstunde länger. Und auf der Gegenrichtung, also A9 Nürnberg Richtung München, ist zwischen Manching und Dreieck-Holledau 4 Kilometer Stau und hier dauert es fast eine halbe Stunde länger. Und dann schauen wir noch auf die A92 Deggendorf Richtung München. Da ist zwischen Landshut-Essenbach und Landshut-Nord Gefahr durch Gegenstände auf der Fahrbahn, nämlich Reifenteile.
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1: Sind gerade keine gemeldet. Kommt sicher an euer Ziel.
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1: Am Nachmittag bis zu 30 Grad in der Spitze. Es können zwar vereinzelt Wolken auftauchen, aber die tun nichts. Der Wettertrend morgen ähnlich wie heute mit nochmal ein paar Grad wärmer.
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25: Mahlzeit am Sonntag, der 12. Juli. Ich bin Dirk Kapfinger. Servus. Wie sind denn die Kinder drauf? Befinden die sich schon im Sommerferienmodus? In 3 Wochen gehen die großen Ferien los. Da werden dann die Mathehefte gegen Luftmatratzen getauscht. Wir haben die Kleinen hier mal bei uns gefragt, auf was sie sich denn besonders freuen. Süße, nette Antworten, kleine Stimmen aus unserer Region gleich goldig.

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0: Sonntagslounge am Mittag, 12. Juli, zählen die Kinder daheim schon runter. Noch 3 Wochen, dann stehen die großen Ferien an, so schnell geht's. Aber wohin geht's denn und auf was freuen sich die Kleinen hier bei uns besonders? Das wollten wir wissen.
1: Wir sind in Ferien bei Oma und Opa.
2: Ich fahre nach Indien im Sommer.
3: Ich freue mich auf die Ferien, weil ich da mit unseren Verwandten nach Italien fahre.
4: Ich gehe am Strand. Aufs Wasser und auf dem Wasserspielplatz,
5: dass man Eis essen kann.
0: Was für eine Bandbreite, von einfach mal Eis essen gehen oder bei Oma und Opa sein, bis hin zu einer Reise nach Indien. Egal, wo es mit den Kindern, mit der Familie hingeht, wir wünschen eine schöne, gute Zeit. Am Ende zählt ja sowieso nicht die perfekte Unterkunft oder der Ort, sondern die Geschichte, über die wir noch Jahre später dann gemeinsam lachen.
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4: Auf der A9 Nürnberg Richtung München ist zwischen Manching und Dreieck-Holledau immer noch Stau und es dauert hier fast eine halbe Stunde länger. Und auch auf der Gegenrichtung sieht's nicht besser aus. Auf der A9 München Richtung Nürnberg ist zwischen Ingolstadt Süd und Denkendorf 7 Kilometer Stau und hier dauert's auch fast 40 Minuten länger. Wo es geht, eine gute und sichere Fahrt.
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4: Sind gerade keine gemeldet, kommt sicher an euer Ziel.
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4: Am Nachmittag bis zu 30 Grad in der Spitze. Es können zwar vereinzelt Wolken auftauchen, aber die tun nichts. Der Wettertrend morgen ähnlich wie heute mit nochmal ein paar Grad wärmer.
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Charivari am Sonntagmittag. Warum fahren jedes Jahr Tausende zu einem riesigen Haufen Holz bei uns in der Region, der tagelang einfach nur vor sich hin glimmt? Was den Waldmünchner Kohlenmeiler im Landkreis Schwandorf so faszinierend macht und warum dort gerade jetzt besonders viel los ist, gleich bei uns auf Charivari.

0: Charivari am Sonntag, der 12. Juli. Warum lockt bei uns ein langsam vor sich hin glimmender Holzhaufen Menschen aus der ganzen Region an? Genau das passiert gerade wieder in Waldmünchen im Landkreis Schwandorf. Seit Freitag brennt dort der traditionelle Kohlenmeiler. Wie früher wird Holz über viele Tage lang langsam zu Holzkohle. Rund um dieses alte Handwerk sind die Meilerwochen seit langem zu einem beliebten Ausflugsziel geworden. Mit dabei ist der Volkstumsverein Waldmünchen. Die Vorsitzende ist Ingrid Milutinovic. Warum kommen denn Jahr für Jahr so viele Besucher?
1: Ganz schlicht und einfach, die Nachfrage ist enorm. Wer nicht pünktlich da ist, der kriegt keinen Tisch mehr. Jeweils am Mittwochabend, also 15., 22., 29., 7., der sogenannte romantische Feierabend. Da gibt es Brotzeit, da gibt es Getränke, die Köhlermusik spielt und da ist es. Wenn es nicht gerade in Strömen regnet und selbst dann kommen die Leute, ist es rammelvoll. Es ist einfach diese Atmosphäre. Es ist mal was anderes, als, sag jetzt mal, auf dem Marktplatz zu sitzen oder im Biergarten. Und wir sagen also immer, wenn uns einer fragt, wo ist denn das, ich geh einfach der Nase nach.
0: Damit der Meiler Tag und Nacht kontrolliert wird, ist allerdings auch jede Menge Einsatz gefragt. Denn einfach sich selber überlassen darf man ihn nicht.
1: Die sind also wirklich Tag und Nacht da, passen natürlich auf, dass kein Feuer entsteht, das ist klar, oder dass der Meiler in sich irgendwie zusammensackt. Es muss also immer die Luftlöcher an den richtigen Stellen sein. Der ist also ständig Tag und Nacht in Überwachung. Und nachts stehen die also wirklich in regelmäßigen Abständen auf und gucken. Die schlafen oben.
0: Neben dem großen Kohlenmeiler gibt's inzwischen auch einen Kinderkohlenmeiler. Und wer in den nächsten Tagen noch vorbeischaut, erlebt dort nicht nur ein fast vergessenes Handwerk, sondern auch gemütliche Sommerabende mit einer ganz besonderen Atmosphäre in Waldmünchen. Ab sofort bei den Kohlenmeilerwochen. Und wenn wir den Meiler schon von weitem riechen, dann wissen wir, der Sommer ist endgültig in der Oberpfalz angekommen.
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1: Ich bin Dominik Schweiger. Die Waldbrandgefahr in Deutschland ist wieder recht hoch. Die Feuerwehren fordern jetzt mehr Investitionen in Fahrzeuge und Technik, um noch besser gegen Feuer in Wäldern und im Gelände gewappnet zu sein. Der Chef des Feuerwehrverbandes Banse sagte, man laufe immer noch hinterher. Besonders Spezialfahrzeuge könne man mehr gebrauchen. Im Juni mit seiner extremen Hitzewelle sind bundesweit so viele Menschen ertrunken wie seit mehr als 20 Jahren nicht mehr. Nach Angaben der Deutschen Lebensrettungsgesellschaft starben mindestens 99 Menschen. Besonders betroffen waren Männer und junge Menschen. Die DLRG ruft dazu auf, Gefahren im Wasser nicht zu unterschätzen und riskante Aktionen zu vermeiden. Der prominente und republikanische US-Senator Lindsey Graham ist tot. In einer Erklärung seines Büros hieß es, der Vertraute von US-Präsident Trump sei im Alter von 71 Jahren nach kurzer und plötzlicher Krankheit gestorben. Der aus South Carolina stammende Graham war unter anderem häufiger Gast auf der Münchner Sicherheitskonferenz. Er setzte sich sehr für die Unterstützung der Ukraine ein und hatte das kriegsgebeutelte Land gerade erst besucht. Ein Tempolimit auf deutschen Autobahnen könnte einer Studie zufolge die Zahl der Unfallopfer um bis zu 90 pro Jahr senken. Von der Björn-Steiger-Stiftung heißt es, bei einer Höchstgeschwindigkeit von 130 km/h wären es 25-30% weniger Getötete auf Bundesautobahnen. Für eine Einzelmaßnahme sei das eine beachtliche Wirkung. Bei der Fußball-WM stehen alle Halbfinalisten mittlerweile fest. Am frühen Morgen hat Titelverteidiger Argentinien das abschließende Viertelfinale gegen die Schweiz mit 3:1 nach Verlängerung gewonnen. Moritz Einzel berichtet.
2: Was für ein bitteres Aus für die Schweizer, bei denen Breel Embolo nach einer Schwalbe mit Gelb-Rot vom Platz musste. Kurz vorher erst war den Schweizern verdient der Ausgleich gelungen. In Unterzahl aber war Argentinien natürlich zu stark. In der Verlängerung gelang erst Julian Alvarez ein Traumtor und am Schluss fiel auch noch das 3:1. Zuvor hatte England gegen Norwegen 2:1 nach Verlängerung gewonnen. Damit trifft im WM-Halbfinale am Mittwoch England auf Argentinien. Schon am Dienstag spielt Frankreich gegen Spanien.
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3: In der Neumarkter LGS Arena wird am Nachmittag gelacht, bis der Bauch wehtut. Im Rahmen der Veranstaltungsreihe Sommer im Park gastiert der bekannte Clown Otsch und stellt sein Kinderprogramm vor. Das Programm richtet sich an alle von 4 bis 99 Jahren und verspricht beste Unterhaltung. Los geht's in der LGS Arena um 15 Uhr. Und in der Interleague-Runde der Deutschen Baseball-Liga spielen die Guggenberger Legionäre dieses Wochenende gegen die Untouchables Paderborn. Gestern Abend haben sie 10:5 gewonnen. Um 14 Uhr geht es in Paderborn weiter. Aus der Lokalredaktion Katja Richter.
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4: Es gibt eine Meldung von der A9 Nürnberg Richtung München. Zwischen Manching und Dreieck Holledau 6 Kilometer Stau. Eine halbe Stunde dauert es hier gerade länger.
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3: Am Nachmittag bis zu 30 Grad in der Spitze. Es können zwar vereinzelt Wolken auftauchen, aber die tun nichts. Der Wettertrend morgen ähnlich wie heute mit nochmal ein paar Grad wärmer.
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7: Ein wunderschönes Wochenende. Ich freue mich, dass ihr eingeschaltet habt. Bei mir wird es heute im Studio deftig und wahrscheinlich auch direkt und vielleicht ein bisschen lauter als sonst. Denn mein heutiger Gast ist eigentlich die Erfindung des Fernsehkochs, kann man sagen. Tim Mälzer wird zu uns ins Promi-Interview kommen und das könnt ihr euch selber ausmalen. Das wird lustig. Davor habe ich allerdings selbst noch ein kleines Hühnchen zu rupfen mit Helene Fischer und der Deutschen Post. Aber dazu gleich mehr. Jetzt gibt's erstmal Musik.
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1: Ihr Lieben, ich muss kurz was aufarbeiten. Herzlich willkommen zurück in meiner Radioshow. Neid liegt mir fern, Freunde. Neid liegt mir fern. Ich bin niemand, der auf andere guckt und sagt, ach, guck mal, die macht jetzt das oder oh, die hat jetzt das. Aber mir ist doch die Briefmarke von Helene Fischer untergekommen. Ja, ihr hört richtig, Helene Fischer hat eine eigene Briefmarke. Ich finde, es wird natürlich auch Zeit. Das ist doch toll. Die ist jetzt auf Tour und da ist doch klar, dass die Deutsche Post sagt, komm, da springen wir mit auf diesen fahrenden Zug und machen der Helene eine eigene Briefmarke. Klar, kein Problem. Und ich meine, die ist ja auch... Ja, also ist ja auch schon lang dabei und so. Aber ich habe jetzt nochmal nachgeschlagen, ich bin schon länger dabei. Ich habe noch keine Deutschlandtour und keine Stadiontournee gemacht, aber ich habe mich jahrelang jetzt auch um Radiohörerinnen und Hörer bemüht und habe, ja, keine Ahnung, für viel, viel, viel gute Stimmung im deutschen Fernsehen gesorgt. Und ich verstehe das, dass man vielleicht nicht eine Briefmarke mit mir in Verbindung bringt. Aber es gibt ja auch größere Aufkleber für Pakete, für sperriges Sperrgepäck, für Kühlschränke und so weiter und so fort. Und da ist ja schön, wenn man da vielleicht ein bisschen was Größeres draufklebt. Und da wäre ich natürlich schon die erste Wahl gewesen, liebe Deutsche Post, sage ich nur mal. Aber bitte, ich bin sehr zufrieden hier in meinem Radiostudio, weil da kriege ich sehr viel Resonanz, zum Beispiel von anderen Hörern. Wir öffnen gleich gemeinsam die Hörerpost.
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3: Schönes Wochenende wünsche ich euch. Ich habe es ja gerade eben schon angekündigt. Der Zustrom an Zuschriften will und will nicht abreißen. Es kommt so viel hier rein und diese Woche habe ich was von Claudia ausgewählt. Die hat mir geschrieben, liebe Barbara, gab es schon mal eine Situation, in welche es der sehr schlagfertigen Barbara Schöneberger die Sprache verschlug? Nein. Liebe Claudia, das ist wirklich noch nicht vorgekommen. Ich meine es im Ernst, weil es ist ja, also es gibt schon so Tage, da ist man ein bisschen langsamer in der Birne. Das hat manchmal mit Schlaf zu tun. Ich bin ja niemand, der so versumpft. Also ich bin jetzt keiner, der säuft und dann am nächsten Tag sagt, mir fällt gar nichts ein. Also das habe ich nicht. Aber es gibt schon mal so Momente, wo man weiß, heute ist meine Tagesform nicht so optimal. Man sitzt nicht so vorne auf der Stuhlkante. Das gibt es schon mal. Aber in der Regel ist mein, wie soll ich sagen, Reaktionsportfolio einfach immer gefüllt, weil ich ein Archiv an Reaktionsmöglichkeiten mir angelegt habe über die letzten Jahre. Und sage ich mal, da gibt es für jede Art von schwachsinniger oder auch lustiger Bemerkung von meiner Seite aus eine abgelegte Reaktion. Und dann gehe ich ganz blitzschnell in mein Archiv und gehe in auf männerbezogene Reaktion, auf irgendwas bezogene Reaktion, körperbezogene Reaktion und so. Und da habe ich so viel abgelegt, da brauche ich nur in Ordner greifen und einfach irgendwas rausholen. Und so mache ich das seit Jahren. Und mein Archiv wird täglich größer, weil ich ja mit so vielen Leuten rede und immer auf irgendwas reagieren muss. Deswegen komme ich wirklich selten in Verlegenheit. Liebe Claudia, vielen Dank für diese lustige Frage. Ich habe sie sehr gerne beantwortet, so wie ich übrigens alle Fragen liebe. Ich habe alle meine Kinder lieb. Und deswegen schickt mir noch mehr Fragen ein auf unserer App oder unserer Webseite. Ich beantworte wirklich über die nächsten Wochen hier einfach alles. Jetzt darf aber heute mal ein anderer antworten, nämlich Tim Melzer. Der hat ja auch so viel zu erzählen. Der ist nämlich heute unser Gast. Aber jetzt werden wir mit ihm frühstücken. Ich glaube, der Tim, der hat viel Hunger. Und da kann ich nicht nur mit einer süßen Waffel kommen. Da muss ich noch ein bisschen was anderes beibringen. Und deswegen haben wir ihn zum Frühstück eingeladen. Bis gleich.
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2: Es gibt eine Meldung von der A9 Nürnberg Richtung München. Zwischen Manching und Dreieck Holledau 6 Kilometer Stau. Eine halbe Stunde dauert es hier gerade länger.
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4: Am Nachmittag bis zu 30 Grad in der Spitze. Es können zwar vereinzelt Wolken auftauchen, aber die tun nichts. Der Wettertrend morgen ähnlich wie heute mit nochmal ein paar Grad wärmer.
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0: Ihr habt es vielleicht schon gehört, dass heute zu uns ins Studio Tim Melzer kommt. Den habe ich mir lange schon gewünscht. Und wenn er jetzt endlich kommt, dann gibt es natürlich erstmal Frühstück für ihn. Ja, ich habe mich richtig ins Zeug gelegt, diesen jungen Mann kulinarisch zu verwöhnen. Dazu gleich mehr.
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2: Ihr Lieben, es ist soweit, er ist da. Tim Mälzer ist angereist und ich dachte mir, da bieten wir ihm doch einfach kulinarisch einfach mal alles, was sein Herz begehrt. Wir haben ihm ein Frühstück zubereitet und wie das klang, das hört ihr jetzt. Ich möchte jetzt ein Frühstück für dich zubereiten, weil wir wollen natürlich über dich erfahren, wie du morgens frühstückst. Und nee, guck mal, was ich für dich gemacht habe. Eine Shakshuka.
3: Ja, sehr gut. Das geht in die richtige
2: Richtung. Gut. Also jetzt erzähl mal, wie muss man sich ein Frühstück mit Tim Mälzer vorstellen?
3: Also ich bin jetzt nicht so happy face und deck da eine, also kommt drauf an. Wenn ich jetzt zum Frühstück einladen würde, dann ist das auch ein richtiges. Dann geht es auch in deine Richtung da. Schöne Brötchen, Brot, Butter, Wurst, Käse, Marmelade. Selbstgemacht natürlich.
2: Ne? Natürlich.
3: Das geht natürlich. Und den Honig, den ich auch selber imker.
2: Ach, jetzt hör doch auf, so ein Scheiß, was du mir erzählst. Das machst du alles überhaupt nicht. Aber das verkaufst du den Leuten. So.
3: Verkaufe ich sehr gut. Ja. Verkaufe ich so Rührei und dann mache ich in 30 Minuten Rührei, das Beste der Welt. Ganz langsam muss ich
2: da. Oh, das ist nicht mein Ding. Machst du wirklich 30 Minuten?
3: Nein, ich mache ein Frühstück wie jeder Mensch auch. Ich schicke jemand anderen zum Brötchen holen. Ich mache mir eine Tasse Kaffee. Ich warte eine Stunde und hoffe, dass der Hunger sich bei den anderen denn legt. Mhm. Das tut's nicht. Dann mache ich richtiges Frühstück. Dann stelle ich alles rauf, was da so der Kühlschrank und das Regal so hergibt. Mhm. Und ich persönlich bin ein großer Freund. Und jetzt wird es ein bisschen awkward. Ich frühstücke persönlich ganz, ganz selten. Aber wenn ich frühstücke, also ich persönlich, dann ausschließlich salzig und schon fast in die Hauptmahlzeit übergehen. Deshalb ist die Shakshuka das beste Gericht, was du mir servieren kannst. Ich liebe aber auch Spaghetti Bolo zum Frühstück. Also das sind so Sachen, damit machst du mir eine Freude. Das klassische Marmeladenbrot, so ist nicht mein Ding.
2: So, bei uns geht's jetzt natürlich genauso lustig weiter, wie ihr es gerade eben schon gehört habt. Tim Mälzer ist heute unser Gast im großen Promi-Interview. Und damit starten wir gleich.
0: Mit

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9: Ich bin Dominik Schweiger. Für viele Alleinerziehende könnte es künftig weniger Unterstützung vom Staat geben. Die Bundesregierung will den Unterhaltsvorschuss nur noch bis zum 15. statt wie bisher bis zum 18. Geburtstag eines Kindes zahlen. Das hat Familienministerin Prien angekündigt. Im Gegenzug sollen Elternteile, die keinen Unterhalt zahlen, härter bestraft werden, unter anderem damit, dass ihnen der Führerschein entzogen werden kann. Bei uns steigt die Waldbrandgefahr immer weiter. Für Teile Deutschlands rechnet der Deutsche Wetterdienst heute mit der höchsten Warnstufe. Vor dem Hintergrund wollen die Feuerwehren, dass mehr in ihre Ausrüstung investiert wird, vor allem zur Bekämpfung von Wald- und Flächenbränden. Der Chef des Feuerwehrverbands Banse fordert zum Beispiel entsprechende Spezialfahrzeuge und Löschflugzeuge. Volkswagen will sich massiv umbauen. Das bedeutet, zehntausende Stellen könnten beim Autobauer wegfallen, ganze Standorte sind in Gefahr. Konzernchef Blume versucht jetzt Hoffnung zu verbreiten. Es gäbe intelligentere Lösungen als Werke zu schließen, hatte der Bild am Sonntag gesagt. Mehr von Tanja Wagner.
10: Blume beruft sich auf ein laufendes Sparprogramm bei VW. Allein dadurch hätten die Fabrikkosten um durchschnittlich 20% verbessert werden können. Allerdings war der VW-Chef berichten zufolge gerade im Aufsichtsrat mit einem weiteren Sparprogramm gescheitert. Der Betriebsrat hatte Blume bis Freitag ein Ultimatum gestellt. Er sollte der Belegschaft reinen Wein über die Pläne einschenken, die bisher nur aus den Medien bekannt sind.
9: Ein 9 Jahre alter Junge hat in Nürnberg einen Einbrecher in die Flucht geschlagen und das eher unfreiwillig. Der Grundschüler war einem klingelnden Handy ins Obergeschoss gefolgt und überraschte dort den Täter im Schlafzimmer seiner Eltern. Der Junge lief sofort zu einer Nachbarin und alarmierte die Polizei. Der Einbrecher flüchtete ohne Beute. Die Kriminalpolizei sucht jetzt nach Zeugen. Tennisstar Alexander Zverev könnte heute seinen 2. Grand-Slam-Titel holen. Im Finale in Wimbledon spielt er gegen den Weltranglisten Ersten und Titelverteidiger Jannik Sinner. Sinner gilt bei Experten als Zverevs Angstgegner. Die letzten 9 Duelle konnte alle der Italiener für sich entscheiden.
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11: Es gibt eine Meldung von der A9 Nürnberg Richtung München zwischen Langenbruck und Allersberg. 23 Kilometer zähfließender Verkehr, hier dauert es gerade eine halbe Stunde länger.
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13: Am Abend kühlt es langsam ab, es bleibt aber trocken. In der Nacht sinken die Temperaturen auf angenehme 14 Grad. Der Wettertrend, morgen über 30 Grad und auch am Dienstag wird die 30 nochmal geknackt. Dann kann es auch mal gewittern.
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15: Herzlich willkommen! Es ist Zeit für frische Waffeln und heute habe ich mir Mühe gegeben, weil heute kommt einer der ganz Großen, der sich auskennt in der Küche. Tim Mälzer hat sich angekündigt und ach, mit dem kann man ja herrlich über alles plaudern. Man kann wirklich festhalten, dem Tim Mälzer ist nichts Menschliches fremd. Ja, und das werde ich mir zunutze machen. Ich bin ehrlich, warum er heute hier ist. Ich habe ihn eingeladen, weil er mir ein Bewerbungsvideo in Unterhose geschickt hat. Darüber wird gleich zu reden sein. Jetzt starten wir erstmal mit Musik und dann geht's los mit Tim Mälzer und seiner unglaublich schicken, sehr eng sitzenden Unterhose. Bis gleich.
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2: Das große Promi-Interview startet. Wir springen zurück ins Jahr 2003. Da hat wirklich jeder seine Kochshow Schmeckt nicht, gibt's nicht gesehen. Und seitdem ist er in der deutschen Fernseh- und Unterhaltungslandschaft nicht mehr wegzudenken.
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2: Liebe Freunde der guten Unterhaltung, heute haben wir einen Mann bei uns, der, ich möchte sagen, sich ins Spiel gebracht hat, mal wieder hier als Gast bei uns zu sein mit einer Art Bewerbungsvideo, das seine Karriere zerstören würde, wenn es irgendwo veröffentlicht würde. Heute bei uns in der Show, Tim Melzer!
4: Hallo, endlich wieder und danke, dass ihr mein Flehen erhört habt.
2: Also Tim, ist so gut, wenn man auch über seine persönlichen Grenzen hinweggehen kann und auch über auf ästhetische, sag ich mal, Gesichtspunkte mal keinen Wert legt und einfach sagt, ich bewerbe mich jetzt in der Unterhose und zeige alles, was ich habe, was ich zu geben bereit bin auch, weißt
4: ja,
2: du?
4: Ja, da aber in meiner Karriere Ästhetik noch nie eine Rolle gespielt hat, hatte ich doch relativ wenig zu verlieren, muss man ganz ehrlich sagen.
2: Wie gut, dass du ganz früh begonnen hast, deine Karriere nicht auf deinem Gesicht und deinem Körper aufzubauen.
4: Dankeschön. Das Hamburger Abendblatt irgendwann mal geschrieben. Ich glaube, das war einer der ersten Artikel über mich. Die Hackfresse aus Pinneberg. Und ich finde, damit kann man ruhig starten und auch aufbauen. Das ist ja nicht so, dass wir Leute in der Öffentlichkeit immer zigtausend Einladungen auf dem Tisch liegen haben, sondern auch, wenn da mal ein langes Wochenende ist und man so ein bisschen in die Langeweile gerät und dann denkt so, ach Mensch, da könnte ich aber auch mal wieder hin. So. Ja. Und da habe ich ein bisschen insistiert. Ja, und ein sehr druckvolles Handyvideo gemacht im Rahmen eines Shootings und nur für die Zuhörer. Untenrum war wenig dran. Also an.
2: Dran ist nochmal was ganz anderes. Das besprechen wir beim nächsten Mal.
4: Legendenstatus. Dass das funktioniert.
2: Dieses Video erreichte mich mit der Bitte um schnelle Bearbeitung. Da haben wir natürlich sofort haben wir zu deiner Telefonnummer gegriffen und dich eingeladen. Und dass du auch wirklich hier bist, ist großartig.
4: Wirst du eigentlich eingeladen?
2: Ja, weißt du, was ich so ein bisschen schade finde? Man kann nicht mehr in diese lustigen Shows gehen, wie früher gab's. Genial daneben. Dann ging man zu Lanz, erzählte da, dass man eine neue Platte gemacht hat. Da ging man zu Kerner. Da ging man
4: Zimmerfrei.
2: Dann war man bei Harald Schmidt. Das gibt's ja alles nicht mehr. Ich sitze auch zu Hause und gucke mir den Nägeln beim Wachsen zu und denke mir, wäre schön, wenn ich mal wieder eingeladen würde. Dann habe ich letztens den Markus Lanz getroffen auf dem Flur und sage, man ist ja gar nicht mehr bei dir eingeladen, wenn man nichts Politisches zu sagen hat. Ich würde gern mal wieder mit einem Thema zu dir kommen. Dann hat er gesagt, mach doch mal wieder was Substanzielles.
4: Hat er original gesagt?
2: Ja, das fand ich ganz lustig.
4: Ich mag den ja, aber das ist eine Wurstansage. Ich meine, wir dürfen nicht vergessen, der kommt von Exklusiv.
2: Ich passe da jetzt nicht mehr rein. Du hattest ja mal eine Zeit lang in der Corona-Zeit, erinnere ich mich noch, warst du ja ein bisschen so der deutsche Vertreter der deutschen Gastronomen. Und da hast du, glaube ich, noch mal fast da warst du mal eine Zeit lang, warst du noch landsfähig, aber das endete dann auch wieder.
4: Ich dachte, du wolltest sagen, da warst du mal eine Zeit lang substanziell und jetzt bist du wieder in der Oberflächlichkeit vom Risotto-Kochen angekommen. Nein, sehr schön. Ja, unfreiwillig.
2: Ich werde natürlich eingeladen, aber ja, man will natürlich auch nicht zu viel machen. Ich muss ein bisschen aufpassen, dass ich nicht überall bin. Das ist ja bei dir auch so. Man hat schon das Gefühl, wir sind sehr viel zu sehen, so, oder?
4: Also bei mir geht es eigentlich, weil ich ja sehr stark reduziert habe. Also eigene Sendungen habe ich gar nicht so viele. Ich habe meine Kitchen Impossible, ich habe ein bisschen dieses Liefern ab und dann habe ich auch mal, probiert man ja auch mal ein paar Dinge aus, die dann vielleicht auch nicht ganz so gut funktionieren. Aber jetzt rein netto Sendeminuten ist das, glaube ich, ein Bruchteil deiner Zeit, die dir zur Verfügung steht. Allerdings glaube ich, dass in der derzeitigen Wahrnehmung eine gewisse Auffälligkeit entsteht, wenn du häufiger mal die Hose runterlässt. Und das tue ich ja leidenschaftlich gerne nach wie vor, trotz fortgeschrittenen Alters. Also ein präpubertäres Verhalten hilft manchmal, um mehr Eindruck zu schinden.
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1: Tim Melzer möchte Bürgermeister werden. Das ist natürlich ein hehrer Wunsch und ein gutes Ziel. Welchen Plan er hat, und er hat schon einen, das erzählt er uns in wenigen Augenblicken.

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2: Es gibt eine Meldung von der A9 Nürnberg Richtung München zwischen Langenbruck und Allersberg. 23 Kilometer zähfließender Verkehr, dauert es gerade eine halbe Stunde länger.
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3: Am Abend kühlt es langsam ab, es bleibt aber trocken. In der Nacht sinken die Temperaturen auf angenehme 14 Grad.

0: wird die 30 nochmal geknackt, dann kann's auch mal gewittern.
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3: Also ich schicke euch jetzt erstmal ganz viele Grüße in euren Garten oder wo auch immer ihr seid. Herzlich willkommen zurück. Es hat ja gerade erst begonnen, unser Promi-Interview. Ihr habt noch nicht viel verpasst. Ich habe euch schon verraten, Tim Melzer ist ja heute hier bei mir im Studio und der liebt natürlich Fernsehshows und alles, was er zu erzählen hat. Aber es gibt noch einen großen Traum, den er hegt. Zugegeben, dieser Traum ist sehr, sehr lustig und den wird er uns gleich erzählen. Es lohnt sich also dran zu bleiben.
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2: Willkommen zurück. Heute habe ich den Koch der Köche eingeladen. Er redet schnell, er hat ein paar Zahnlücken und er steht für Hamburg wie kein Zweiter.
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2: Wer berät dich denn? Weil ich bin ja schnell dabei bei allem und immer auch gerne meine zugespitzte Aussage und so. Und dann wird mir natürlich auch immer von der Presseabteilung geraten, das doch etwas nochmal zu entschärfen und so. Das habe ich eigentlich nicht so gerne. Aber am Ende, wenn man dann Shitstorm kriegt, hat man es natürlich auch nicht so gerne. Hast du jemanden, der dich berät?
4: Also grundsätzlich mein Bauchgefühl. Ansonsten halte ich doch größtenteils auch meine Klappe zu Dingen, von denen ich keine Ahnung habe. Es gelingt mir nicht immer. Aber größtenteils versuche ich da gar nichts mehr nach draußen dringen zu lassen.
2: Ja, ich glaube, man muss verstehen, was man kann und was man nicht kann. Ich bin nicht gut auf politischem Parkett. Ich bin jetzt nicht da gerne in einem politischen Umfeld, weil dafür bin ich manchmal, durchdenke ich die Sachen nicht bis zum Ende, auch meine Argumente nicht bis zum Ende. Und ich bin wirklich ein Unterhalter. Ich bin kein politisch, wie soll ich sagen, kein Mensch, der sich politisch äußern will, weil da bin ich einfach zu unbedacht. Ich glaube, das wäre bei dir auch fatal.
4: Ich weiß nicht, ob es fatal wäre. Ich finde, so ein bisschen Menschlichkeit täte vielleicht mal ganz gut. Also mal nicht jeden Satz zu bedenken und einfach auch mal ein bisschen, also jetzt kein Blödsinn, der zu Lasten Menschen geht oder so, aber einfach eine Haltung und eine Meinung und klar und sauber zu definieren und dabei die Gegenseite nicht zu verlieren, sondern zu sagen, das ist eine Sichtweise der Dinge. Und manchmal ist ein Pragmatismus und einfach die direkte Linie von A nach B ohne Umwege, sondern gerade Strich, vielleicht auch nicht immer das ganz Verkehrte. Ist ja mein großer Traum noch, dass ich überlege ja immer, ich glaube, jeder ist auch auf eine gewisse Art und Weise eitel, der das Business macht, was wir machen. Ich möchte ja, dass ganz gerne nach mir irgendwann mal eine Straße benannt wird.
2: Eine Sackgasse vielleicht. Weißt du, lass doch uns erstmal klein anfangen oder einen Wendehammer.
4: So eine Spielstraße in so einem Neubaugebiet, weißt du, wo die
2: ganz schrecklich, wo so Fertighäuser stehen, die alle gleich aussehen.
4: Ja, aber
2: mit so großen Carports.
4: Ja. Und ich habe auch in meinen Gedanken klein angefangen und wenn ich dann manchmal mir selbst überlassen bin, dann werden die Gedanken auch größer.
2: Ja.
4: Ich habe dann auch schon mal überlegt, ob da nicht irgendwie der Rathausmarkt Hamburgs oder so zu solchen so wie auch immer.
2: Karl-Marx-Stadt, sage ich mal, könnte umbenannt werden in, also heißt jetzt vorübergehend kurz Chemnitz, aber heißt dann wieder Tim Melzer oder sage ich jetzt mal so, Tim Melzer-Stadt.
4: Das ist der eine Traum und der andere Traum, dass ich irgendwann mal Bürgermeister werde. Aber so ein richtig, so ein buschikoser Bürgermeister. Hast du mal The Rich gesehen?
2: Nein, das habe ich nicht gesehen, aber ich könnte mir das sehr gut vorstellen.
4: Da ist Lemmy von Motorhead, ist der Außenminister von England. Und wenn da die Länder eben nicht miteinander harmonieren, dann regeln die das hinter geschlossenen Türen untereinander. Also ohne da immer die ganz große Welt mit einzubeziehen. Und das ist eine sehr amüsante Art und Weise, auch große Weltpolitik noch aus dem Weg zu räumen.
2: Du, aber soll ich dir was sagen? Ich liebe den Umgang mit Menschen und manchmal habe ich mir gedacht, als Politiker, wenn man mal auf die gute Seite des Politikerseins guckt, ja, weil wir immer nur sagen, oh Gott, das ist alles so schrecklich und wie kann man nur und es ist so anstrengend und oder die sind so doof oder so. Aber ich glaube, wenn man das im den Kern des Politikerseins, also wirklich für das Volk da sein und versuchen, wirklich vernünftig Dinge umzusetzen, ich weiß, das ist eine Utopie. Aber wenn man das mal angehen würde, hätte ich da großen Spaß dran. Und wir zwei als Spitze, weißt du?
4: Super. Aber das Ding ist, die Politiker ohne Kamera sind ganz gut miteinander. Ich durfte ja während Corona auch ein, zwei Sachen wirklich miterleben, wo ich baff war, wie konstruktiv und miteinander die eigentlich Themen auch besprechen. Und wenn diese Form der Diskussion, Auseinandersetzung auch mal wieder in die öffentlichen Ohren geraten würden, aber da wird dann, sobald eine Kamera oder ein Mikro an ist, wird halt Parteipolitik betrieben. Und dann geht es immer nur um Abgrenzung. Und die anderen sind doof und wir sind die Tollen. Aber hinter verschlossenen Türen haben die relativ konstruktiv, auch humorvoll, sind die miteinander umgegangen, auch wenn die keinen Bock aufeinander hatten. Dann gab es immer den kleinen Diss, wie so eine Ehe nach 40 Jahren, wo man nur noch vom Töten und nicht vom Scheiden redet. Da gibt es dann immer so kleine Bösartigkeiten hin und wieder reingefunzt. Aber man bleibt an der Sache. Und das fand ich schon auch beeindruckend. Habe ich gedacht, schade, solltet ihr euch mal trauen.
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1: Tim Melzer und ich haben natürlich gleich noch eine Menge zu besprechen. Es geht nämlich um einen Techno-Club-Besuch mit seinem Vater und Günther Jauch mit langen Haaren. Das und vieles mehr gibt's gleich bei uns.

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11: Ich bin Dominik Schweiger. Die Bundesregierung will beim Unterhaltsvorschuss sparen. Künftig soll der Staat ausbleibende Unterhaltszahlungen nur noch bis zum 16. statt wie bisher zum 18. Geburtstag eines Kindes übernehmen. Das hat Familienministerin Prien angekündigt. Wer seiner Unterhaltspflicht nicht nachkommt, soll im Gegenzug mit strengeren Strafen rechnen. Möglich wäre unter anderem, dass der Führerschein entzogen wird. Der Verband kommunaler Unternehmen will strengere Regeln in puncto Wasserverbrauch. Angesichts von Klimawandel, Trockenheit und sinkenden Grundwasservorkommen sollen künftig weniger Ausnahmen ohne Genehmigung möglich sein. Zu diesen sogenannten genehmigungsfreien Nutzungen gehören unter anderem das Gießen im Garten oder die Wassernutzung auf Bauernhöfen. Seit über 20 Jahren sind in einem Juni nicht mehr so viele Menschen beim Baden gestorben wie dieses Jahr. Laut DLRG sind bundesweit mindestens 99 Menschen beim Schwimmen ums Leben gekommen. Von einem tragischen Start in die Badesaison ist die Rede. Jonas Mikolajczak berichtet.
12: 90% der Badetoten im Juni waren Männer, die meisten davon nicht älter als 30 Jahre. Laut DLRG überschätzen junge Männer oft ihre eigenen Fähigkeiten und bringen sich selbst in Gefahr. Häufig sind es unerwartete Strömungen, Temperaturunterschiede, schlechte Schwimmfähigkeiten und Sprünge in zu flache Gewässer, die zum Ertrinken führen. Die DLRG rät deshalb dringend, im besten Fall nicht allein schwimmen gehen und bitte nur bewachte Badestellen nutzen.
11: Tragödie am Berg Kreuzeck in Garmisch-Partenkirchen. Dort ist ein Gleitschirmflieger abgestürzt und gestorben. Trotz sofortiger Wiederbelebungsmaßnahmen erlag der 56-Jährige gestern Nachmittag noch an der Absturzstelle seinen Verletzungen, wie die Polizei mitteilte. Der Gleitschirm wird momentan untersucht. Alexander Zverev hat heute die Chance auf seinen zweiten Grand-Slam-Titel. Im Wimbledon-Finale trifft der deutsche Tennisprofi auf den Weltranglisten-Ersten und Titelverteidiger Jannik Sinner. Der Italiener gilt als Zverevs Angstgegner. Die vergangenen 9 Duelle gingen allesamt an Sinner.
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13: Gibt's von der A9 Nürnberg Richtung München zwischen Langenbruck und Allersberg 17 Kilometer. Zähfließender Verkehr dauert gerade 20 Minuten länger.
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15: Am Abend kühlt es langsam ab, es bleibt aber trocken. In der Nacht sinken die Temperaturen auf angenehme 14 Grad. Der Wettertrend, morgen über 30 Grad und auch am Dienstag wird die 30 nochmal geknackt. Dann kann's auch mal gewittern.
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17: Ich wünsche euch ein waffeliges Wochenende hier bei uns. Wir haben uns richtig gut vorbereitet auf unseren Gast Tim Mälzer, aber natürlich auch auf euch zu Hause. Die Waffeln sind en point. kann man sagen. Und deswegen ist natürlich der Tim auch guter Laune. In wenigen Augenblicken geht es hier weiter mit unserem Gespräch. Und dann reden wir über Günther Jauch mit langen Haaren und Tims Ausflug in einen Technoschuppen mit seinem Vater zusammen. Das sollten wir uns doch mal ganz erzählen lassen, diese lustige Geschichte. Das und vieles mehr gibt's gleich nach der besten Musik.
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1: 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So, da sind wir auch schon zurück in meinem großen prominenten Interview. Mein heutiger Gast erzählt und erzählt und erzählt. Und genau an diesem Punkt, da will ich meine Gäste haben, dass die so richtig auspacken. Bitte sehr.
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1: Du hast ja total viele Angestellte. Du kannst ja in deinem kleinen Kosmos auch schon beweisen, wie du mit Menschen umgehst, welche Werte dir wichtig sind, dass man die Welt ein bisschen besser macht. So, ist dir das klar?
3: Das ist mir sehr bewusst und da arbeite ich auch tagtäglich dran, weil ich möchte gerne gestalten. Ich gucke mir schon Dinge an, die mich auch nerven und versuche darauf zu reagieren. Nicht immer nur nach meinem Wissen und Denken, sondern ich versuche auch die Gegenseite oft zu verstehen. Also ich hatte jetzt vor zwei Jahren fing das ungefähr an, da hatte ich so einen leichten Generationskonflikt in mir. Mhm. Da habe ich das so gemerkt. Ich wurde so ein bisschen zum Reich Ranitzky der Köche. So, das war so ein bisschen...
1: Hast du dich ein bisschen über die Jugend beschwert?
3: Ein bisschen. Und dann habe ich aber irgendwann festgestellt, dass das ganz normal ist, dass ich das gerade tue, weil ich nicht mehr dazugehöre. Als ich das für mich entdeckt habe, war das wieder wahnsinnig befreiend. Und dann habe ich gedacht, und dann fing ich erst an, wirklich zuzuhören. Also richtig zuzuhören, was denn da eigentlich so gesagt wird. Und dann muss man sagen, hinter den manchmal etwas plump formulierten Forderungen oder Ansprüchen steckt wahnsinnig viel Schlaues dahinter.
1: Ich saß letztens mit jungen Leuten zusammen, Freunde meiner Kinder und so ein bisschen älter, ja. Und dann sagten die so, jetzt erzähl mal, und wen kennst du denn so? Und weißt du, die wollten so ein bisschen so Name-Dropping.
3: Ja, ja.
1: Und dann habe ich so gesagt, also Günther ja auch war schon mal hier zum Essen. Und dann guckten sich die, 8 Leute waren es ja, guckten sich die alle so an. Und dann sagt die eine, Günther Jauch, ist das der mit den langen Haaren? Und ich so, nee, dann wurde mir klar.
3: Wirklich?
1: Die kennen Günther Jauch nicht.
3: Aber geht's dir nicht auch so, wenn du Festivalplakate siehst irgendwie und dann ist das Headliner?
1: Namen mehr.
3: Ja. Und dann vielleicht unterste, so in der vierten Schriftgröße. Da ist dann noch so eine abgehalfterte Drecksband irgendwie aus den 90ern, aus unserer Jugend. Geil, ein Kenner.
1: Und jetzt stell dir mal vor, man hätte keine Kinder, dann hätte man ja total den Anschluss verloren. Ich meine, ich bin wirklich, ich höre ja noch alles mit und krieg irgendwie alles mit, aber ich bin raus. Ich kann seit 1999 keine Bandnamen mehr.
3: Aber jetzt mal ganz ehrlich, findest du das nicht auch genau richtig? Es wäre doch schlimm, wenn du noch die Bandnamen kennen würdest von den Sachen, die jetzt aktuell sind.
1: Ich weiß
3: noch irgendwie, mein Vater hat damals von seinem Opa im übertragenen Sinne eine Tracht Prügel bekommen dafür, dass er Elvis Presley gehört hat und sagte, was soll das? Das ist die Musik von den Wilden. Der hatte überhaupt kein Interesse, die Musik meines Vaters zu hören oder der jüngeren Generation und so weiter. Mein Vater, als er die erste Mal, ich bin mal mit ihm in einem Technoladen gewesen in Berlin, in Hamburg in der Talstraße, das Unit, bekannt für 120 Beats per Minute, also richtig so ding, ding, ding, ding, ding, Käfig innen drin irgendwie und die Leute hingen kopfüber da und alle hier diesen Gabba-Style. Und mein Vater stand da und ich war da voll drin und mein Vater stand da und er hatte mir damals die Geschichte erzählt. So, mein Vater wollte mir damals für Elvis richtig einen in die Fresse hauen und ein bisschen verstehe ich ihn gerade.
1: Ja,
3: der war das. Ich glaube, wir sind die erste Generation, die nicht akzeptiert, dass es auch mal eine Altersgrenze gibt. Hör doch mal auf.
1: Total.
3: Ich meine, das sind so Sachen, ich höre, manchmal darf ich Musik bei mir im Restaurant machen, sehr zum Leidwesen meiner Mitarbeiter, weil...
1: Und der Gäste auch.
3: Also da hin und wieder siehst du schon, dass die Leute auch sagen, beste Musik, aber das ist so, da ist natürlich auch so ein Ding wie Nirvana dabei, aber Nirvana ist 35 Jahre alt. Jetzt überleg mal, als du 20 warst, dann hast du Musik von vor 35 Jahren gehört.
1: Ja,
3: das ist krass. Also das und übrigens finde ich das auch ganz toll an der Musik. Das ist so ähnlich wie bei mir bei Essen und Trinken. Es erzählt Geschichten und ich glaube, man hört die Musik, wo man sich am stärksten angefangen hat zu definieren und zu finden.
1: Ich glaube, zwischen 15 und 20. Was man zwischen 15 und 20 gehört hat, ist die Musik, die einen am meisten emotionalisiert noch.
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1: Ein 4-jähriger Junge beleidigt Tim Melzer auf der Straße und Tim hinterfragt daraufhin alles. Die lustige Geschichte dazu gibt's gleich bei mir.

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4: Gibt's von der A9 Nürnberg Richtung München zwischen Langenbruck und Allersberg 17 Kilometer. Zähfließender Verkehr dauert's gerade 20 Minuten länger.
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6: Am Abend kühlt es langsam ab, es bleibt aber trocken. In der Nacht sinken die Temperaturen auf angenehme 14 Grad. Der Wettertrend, morgen über 30 Grad und auch am Dienstag wird die 30 nochmal geknackt. Dann kann's auch mal gewittern.
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8: Ich hoffe, eure Arbeitswoche war nicht zu stressig. Jetzt könnt ihr euch entspannen, legt die Füße hoch und lasst einfach mal die Seele baumeln. Das machen wir hier in der Sendung auch. Ich habe Tim Melzer eingeladen und mit dem kann man sich ja extrem gut entspannen. Er ist Starkoch, er ist Fernsehkoch, er ist Gastronom und er ist vor allem eins, ein extrem interessanter und lustiger Gesprächspartner. Gleich wird er uns erzählen, dass ein Satz eines 4-jährigen Jungen ihn extrem beleidigt hat. Ja, er hat eine sensible Seele, der Tim. Die ganze Geschichte

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2: Ich wünsche euch ein spitzenmäßiges Wochenende. Ich muss mich outen. Ich schaue ja nicht so viel fern. Aber wenn Kitchen Impossible läuft, da bleib ich immer hängen. Weil diese Sendung macht mein heutiger Gast seit mittlerweile 10 Jahren.
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2: Warst du nicht der coole Typ in der Schule, der die Mädels abgeräumt hat?
4: Ich war immer der Mystische, der Geheimnisvolle, der ein bisschen am Rand immer steht.
2: Das kann nicht sein. Du redest viel zu viel, um mystisch und geheimnisvoll zu sein. Du bist doch kein mystischer Typ.
4: Doch, ich bin eigentlich, also man glaubt
2: es ja kaum. Du bist schüchtern, hast du mir mal gesagt.
4: Ich bin sehr schüchtern und ich bin auch verhältnismäßig introvertiert. Und das ist wie so eine Art Zwangstherapie, dieses immer nach draußen laut. Und aber in der Gruppe bin ich ganz oft gerne daneben. Also ich glaube, das letzte Mal, dass wir uns gesehen haben, war auf dem Fernsehpreis. Da hatte ich den bekommen für die Herbstresidenz, was ein tolles Format war. Und ich weiß noch, dass ich von der Bühne gegangen bin und für mich gefühlt so der einsamste Mensch der Welt war und auf einmal mit diesem ganzen Zirkus gar nichts zu tun hatte und ganz separat war. Und das war mir auch super unangenehm und super peinlich. Und das will was heißen. Also ich habe schon so 2 Persönlichkeiten in mir drin. Die eine ist wirklich offene Hose und kein Spruch verlegen und haben wir auch schon mal unsere Erfahrung gehabt, wo es dann manchmal auch ein bisschen zu tief geht. Und dann, wenn es aber mal relevant, dann bin ich eher so am Rand. Es gibt eine schöne Situation, ich hatte recht früh eine eigene Wohnung, weil meine Mutter mich rausgeschmissen hat. Und ich habe zu dem Zeitpunkt auf dem Kiez gearbeitet. Das war so ein Lack- und Lederladen, der aber auch Bühnenklamotten für Popstars und Rockstars hergestellt hat. Und hatten so Lederjacken und so coole Sachen. Und wir hatten dann den neuesten Shit aus London, als es noch nicht so, konntest du ja noch nicht im Internet kaufen. Die Doc Martens, die es noch damals nicht überall gab, Creepers und so bestimmte Klamotten auch. Und ich hatte damals mir eine Hose schneidern lassen von Norbert, unseren Taubstummschneider, aus Kuhfell-Imitat. Muss gerade dran denken, weil ich dein Kleid sehe. Aber das war auch so richtig so wuschig. Also das hatte auch so
2: Fell.
4: Das hatte, ja, Fell, Kuhfell im Meter. Ja. Und daraus hatte ich mir halt eine Hose nähen lassen. Und dann
2: das reibt aber an den Schenkeln ein bisschen, wenn man läuft.
4: Ja, aber es war ganz schön, weil es war so samtig. Das war so ein kurz vor Biberbettwäsche. Und dann hatte ich irgendwie, ich weiß noch, einen neongrünen Pullover an. Ich hatte rote Doc Martens, hatte den Kopf rasiert und eine gefärbte Tolle vorne. So einen kleinen Tim und Struppi. Busch. Und dann gehe ich gerade zur S-Bahn, muss zur Arbeit gehen und denke, ich bin so der coolste Dude hier im ganzen Dorf, also Pinneberg in der Stadt. Überhole eine Mutter mit einem 4-jährigen Kind an der Hand irgendwie und bin so ein bisschen mit meinem Walkman. Und dann höre ich nur irgendwie so, wie das kleine Kind auf einmal sagt, du Mama, geht der Junge zum Fasching? Das hat meine ganze Coolness wirklich innerhalb von Sekunden pulverisiert. Das hat auch lange gedauert, bis ich danach kleine Kinder wieder mochte. Also in dem Moment dachte ich so, da wirst du da, wenn du mit so einer Ehrlichkeit konfrontiert wirst, da fragst du dich dann nicht. Aber ich habe es durchgezogen.
2: Ja, ich finde es eigentlich ganz gut, muss ich sagen, jetzt, wenn man so ein bisschen außergewöhnlich mal anfängt, weil irgendwann werden wir ja sowieso alle relativ ähnlich. Und ich finde es eigentlich ganz gut, dass man zumindest in den ersten Jahren möglichst individuell und so und alles andere kommt ja dann sowieso immer mehr auf die Spur und dann wird es immer ähnlicher.
4: Ja, und es war so ein guter Style. Ich wollte eigentlich Psychobilly werden. Das ist so eine verpunkte Variante von so einem Rockabilly.
2: Du hast ja auch neulich. Psycho. Es gab ja in unserer Jugend gab es doch alles. Tets, es gab Waves, es gab Sykes, es gab Gothics, es gab Popper. Ich war natürlich Popper.
4: Natürlich warst du Popper. wie komme ich drauf? Also ich hatte aber nicht das Geld für die Uniform. Also ich konnte mir nicht die echten Marken kaufen. Deshalb, ich musste mir das so ein bisschen zusammensammeln und ein bisschen zusammenklauen. Und dadurch wiederum hatte ich eine eigene Stilistik. Und aus der Not geboren. Und da ich aus einem relativ armen Elternhaus komme und sowieso die gängigen Insignien mir nicht leisten konnte, war ich das bereits gewohnt und habe da so ein bisschen meinen Stil draus gemacht. Aber Gott sei Dank wurde ich dann auch irgendwann mal eines Besseren belehrt.
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2: Tim Melzer und ich, wir werden nicht drum herum kommen, spielen gleich das Redaktionsspiel und es geht ums Fluchen in der FSK 12 Variante. Das gelingt dem lieben Tim ja nicht immer, in FSK 12 Kategorien zu fluchen. Wir sind gespannt, ob er es diesmal schafft. Bis gleich.
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11: Ich bin Dominik Schweiger. Volkswagen will sich massiv umbauen. Das bedeutet, zehntausende Stellen könnten beim Autobauer wegfallen. Ganze Standorte sind in Gefahr. Konzernchef Blume versucht jetzt Hoffnung zu verbreiten. Es gäbe intelligentere Lösungen als Werke zu schließen, hatte der Bild am Sonntag gesagt. Mehr von Tanja Wagner.
12: Blume beruft sich auf ein laufendes Sparprogramm bei VW. Allein dadurch hätten die Fabrikkosten um durchschnittlich 20% verbessert werden können. Allerdings war der VW-Chef berichten zufolge gerade im Aufsichtsrat mit einem weiteren Sparprogramm gescheitert. Der Betriebsrat hatte Blume bis Freitag ein Ultimatum gestellt. Er sollte der Belegschaft reinen Wein über die Pläne einschenken, die bisher nur aus den Medien bekannt sind.
11: Für viele Alleinerziehende könnte es künftig weniger Unterstützung vom Staat geben. Die Bundesregierung will den Unterhaltsvorschuss nur noch bis zum 15. statt wie bisher bis zum 18. Geburtstag eines Kindes zahlen. Das hat Familienministerin Prien angekündigt. Im Gegenzug sollen Elternteile, die keinen Unterhalt zahlen, härter bestraft werden. Unter anderem damit, dass ihnen der Führerschein entzogen werden kann. Bei uns steigt die Waldbrandgefahr immer weiter. Für Teile Deutschlands rechnet der Deutsche Wetterdienst heute mit der höchsten Warnstufe. Vor dem Hintergrund wollen die Feuerwehren, dass mehr in ihre Ausrüstung investiert wird, vor allem zur Bekämpfung von Wald- und Flächenbränden. Der Chef des Feuerwehrverbands Banse fordert zum Beispiel entsprechende Spezialfahrzeuge und Löschflugzeuge. Ein Tempolimit auf deutschen Autobahnen könnte einer Studie zufolge die Zahl der Unfallopfer um bis zu 90 pro Jahr senken. Von der Björn-Steiger-Stiftung heißt es, bei einer Höchstgeschwindigkeit von 130 km/h wären es 25-30% weniger Getötete auf Bundesautobahnen. Für eine Einzelmaßnahme sei das eine beachtliche Wirkung. Tennisstar Alexander Zverev könnte heute seinen zweiten Grand-Slam-Titel holen. Im Finale in Wimbledon spielt er gegen den Weltranglisten-Ersten und Titelverteidiger Jannik Sinner. Sinner gilt bei Experten als Zverevs Angstgegner. Die letzten 9 Duelle konnte alle der Italiener für sich entscheiden.
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11: Straßen, gute Nachrichten, aktuell keine Störungsmeldungen, eine gute und vor allem sichere Fahrt.
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3: Am Abend kühlt es langsam ab, es bleibt aber trocken. In der Nacht sinken die Temperaturen auf angenehme 14 Grad. Der Wettertrend, morgen über 30 Grad und auch am Dienstag wird die 30 nochmal geknackt. Dann kann's auch mal gewittern.
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15: Wir sind wieder zurück, Hallöchen und schönes Wochenende. Gut, dass ihr da seid. Ich hoffe, ihr genießt den Sommer. Ach, ich liebe es. Es ist einfach so schön, wenn man rausschaut und sich einfach nur freut über diese herrliche Jahreszeit. Ich brauche aber heute gar nicht rauszuschauen. Ich kann auch einfach nur mir gegenüber gucken und freue mich über den Mann, der mir gegenüber sitzt. Das ist nämlich Tim Melzer. Der ist heute bei uns zu Gast und wir haben ein Spiel für ihn designt, was sich mit dem Thema Fluchen auseinandersetzt. Weil wir wissen ja alle, dem Tim fallen manchmal verrückte Wörter ein. Und genau daraus hat die Redaktion ein Spiel gebaut. Allerdings in der FSK 12 Variante. Das und vieles mehr gibt's gleich nach der besten Musik.
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1: Hallöchen, hier geht's jetzt weiter mit unserem Promi-Interview der Woche. Heute mit einem Mann, der nicht nur super hinterm Herd ist, sondern auch hinterm Mikrofon.
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3: Wenn ich dich jetzt in der Bar kennenlernen würde, irgendwo in Thailand, keine Ahnung, so, und wir lernen uns kennen, und dann frage ich dich, was machst du denn beruflich und wie würdest du deine Person beschreiben?
1: Also ich sage immer erstmal, ich arbeite beim Fernsehen, und dann hoffe ich, dass sie nicht weiterfragen, ehrlich gesagt.
3: Und dann manchmal fragen sie weiter.
1: So, und dann manchmal fragen sie weiter und dann sage ich so, also manchmal muss ich sagen, dann, wenn die dann so gar total ahnungslos sind, dann sage ich so, you can Google me. Wenn sie das dann machen, dann ist eigentlich meistens so Ruhe im Karton. Das finde ich dann ganz, ganz lustig manchmal, weil klar, ich meine, wenn du in Thailand jemanden an der Bar kennenlernst und der wird dir erzählen, der ist ein riesen Fernsehstar, können wir mal von ausgehen, in 99% der Fälle ist das eigentlich und nicht.
3: Ich habe das manchmal, wenn kleine Kinder mich sehen, irgendwie so auf irgendeiner Form auf mich reagieren, weil die Eltern das sagen. Die Kinder erkennen mich ja gar nicht. Und dann kommen so Kinder auf mich zu und sagen so, Sie, Herr Tim Melzer, also ich werde auch immer Herr Tim Melzer genannt. Ich werde nicht Tim genannt, ich werde nicht Herr Melzer, ich werde immer beides genannt. Herr Tim Melzer, sind Sie berühmt? Und dann weiß ich nie, was ich sagen soll. Ich weiß immer nicht und ich sage, es gibt Menschen, die würden diesen Begriff wählen, aber ich würde eher sagen, man kennt mich und wenn du mich mal siehst, dann machst du bitte den Ton aus. Das ist so mein Standardsatz. Weil dafür möchte ich dann doch keine Verantwortung. Ich möchte nicht der Sido unter den Fernsehköchen sein.
1: Der bist du aber. Sehr, sehr schön. Wir haben noch ein kleines Spiel für uns beide.
3: Ich lese es mal kurz vor. Gerne.
1: Jetzt warte kurz. Ja. Tim ist bekannt dafür, dass er gerne mal sehr deutlich wird. Andere würden sagen, er flucht. Deswegen dachten wir uns, wir gestalten das Ganze etwas gesellschaftsfähiger. Am Ende soll hier schließlich jeder mit einem Learning rausgehen. Deswegen spielt ihr heute Melzer, du Eierloch. Ihr geht bitte gemeinsam das Alphabet durch. Zu jedem Buchstaben müsst ihr möglichst schnell eine kreative Beleidigung finden. Allerdings nur in der FSK 12 Version. Wir sind gespannt. Die Redaktionsschlawiner. Oh geil, wir gehen das ABC durch. Okay,
3: ja.
1: Dann fang du mal an mit A.
3: Affenpo. B, bist du jetzt?
1: Doch, ich muss was. Also bei B sagt man was mit Bums. Entschuldige bitte.
3: Ja, natürlich.
1: Bumsnudel.
3: Hatte ich auch gesagt. Bumsbirne wäre meins gewesen. Aber
1: so
3: Bums
1: genau.
3: Ist ja nicht schlimm.
1: Nein, ist nicht schlimm.
3: Chris Baumständer.
1: So, jetzt mit D kommt mein absolutes Lieblingswort. Dulli.
3: Dulli ist gut. E, Eierkopf.
1: F, boah, da fallen mir viele schöne Sachen auch ein. F ist fast mein Lieblingswort, ehrlich. Also F, mein Lieblingsbuchstabe. Kann man sich einen ganzen Abend sehr schön FSK 18-mäßig beschäftigen. F,
3: flachbrustiges
1: Ding, du. G.
3: Sehr weit hergeholt. Gurkenkopf.
1: H. Hure. I.
3: Idiot.
1: J. Jerk. K.
3: K. Knallerbse.
1: L. Lulli.
3: Lulli, was kommt jetzt? M, ne?
1: Mhm.
3: Marzipanschwein.
1: Nussknacker.
3: Du kriegst auch immer die guten,
1: ja, genau. N, O?
3: Eumel.
1: Eumel mit O, Eumel. O, P, Pimmel.
3: Quatschkopf.
1: R, Raudi.
3: Ist Schwein.
1: Tittending. T, U.
3: Unwürdiger.
1: Sehr gut. Unwürdiger. Das ist gemein. Unwürdiger. Das ist so ein Straßending. Unwürdiger. Oder ehrenlos.
3: Ehrenlos. Genau.
1: Oder U, V.
3: Finde ich übrigens das beste Kompliment, was ich kriege von jungen Leuten, wenn die das sagen, Ehrenmann.
1: Ehrenmann.
3: Und dann finde ich, dann bedeutet mir das was. Das ist super schräg.
1: Ja, aber Ehrenmann ist auch wirklich toll. Das ist nämlich, weil das ist so international. Da hast du sie alle, weißt du? V, Versager.
3: Wannabe.
1: Genau, WX, Xantippe, Y.
3: Oh, wie heißt das geile Tier? Dieser komische Wurm mit den komischen Dingern da. Ylo, Y.
1: Lass mal gelten. Ja. Z, Zicke.
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3: Tim Mälzer erzählt uns gleich, mit welchem Satz man ihm wirklich auf die Palme bringt. So

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3: Straßen, gute Nachrichten, aktuell keine Störungsmeldungen, eine gute und vor allem sichere Fahrt.
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4: Am Abend kühlt es langsam ab, es bleibt aber trocken. In der Nacht sinken die Temperaturen auf angenehme 14 Grad. Der Wettertrend, morgen über 30 Grad und auch am Dienstag wird die 30 nochmal geknackt, dann kann's auch mal gewittern.
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6: Ich freue mich so, dass ihr heute dabei seid. Ausgerechnet an diesem schönen Wochenende sitzt ihr vorm Radio. Ich kann euch sagen, ich freue mich extrem darüber, dass ihr da seid, aber auch darüber, dass Tim Melzer zugesagt hat. Der ist nämlich heute mein Gast. Es war schwierig, überhaupt einen Termin zu finden. Ich meine, der ist ja so wahnsinnig viel unterwegs. Jetzt wird er uns gleich erzählen, dass es einen Satz gibt, bei dem er durchdreht, wenn er ihn hört. Welcher Satz das ist, das erzählt er uns in wenigen Minuten.
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2: Liebe Waffelfreunde, willkommen zurück. Mein heutiger Gast, ja, der ist selbst ein Waffelesser, aber vor allem auch ein Waffelbäcker, weil er ist Fernsehkoch und weiß natürlich, wie es funktioniert in der Küche. Wir kennen ihn durch 1000 tolle Sendungen und er hat natürlich schon unendlich viele Auszeichnungen bekommen. Fernsehpreise, goldene Kameras und sogar auch schon den Grimme-Preis.
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3: Kann man dich beleidigen?
2: Nein.
3: Wirklich nicht?
2: Also ich glaube, es ist eigentlich fast alles irgendwie angemessen aus dem Blickwinkel mancher Leute. Und ich denke mir dann schon manchmal, also aus deren Sicht heraus, wenn die nur ausschnittweise von mir Sachen wahrnehmen, dann kann man das so sehen. Und dann denke ich mir, ja, da muss ich vielleicht ein bisschen erwachsener werden oder ein bisschen weniger Ding und so. Und dann, ja, aber dann, ich habe es auch ziemlich schnell wieder vergessen.
3: Also ich habe so zwei Sachen, die mich wirklich, also eine Beleidigung, das war noch nicht mal eine Beleidigung, aber das war eine Kritik an mir über mein Tun. Das war in der Food-Zeitschrift, der da tituliert hat, ich würde alles nur wegen des Geldes machen. Das hat mich sehr beleidigt, also richtig beleidigt. Weil ich
2: Ich mache das auch
3: also aus Leidenschaft, weil mir macht das große Freude. Und das andere Ding ist, wenn Leute dir sagen, ich weiß gar nicht, was die anderen sagen, ich finde dich richtig nett. Das macht mich wahnsinnig. Noch Stunden später
2: denkst du drüber nach, was sagen die anderen denn? Also zu mir ist, zu mir sagen die Leute oft, also ich gucke sie ja nie, weil sie mich nerven mit ihren großen Augen und ihrem schnellen Reden. Aber heute fand ich sie ganz nett. Also das, aber... Ja, also,
3: wie lange willst du das eigentlich noch machen?
2: Ja, das ist eine gute Frage. Diese Frage kriege ich jetzt inzwischen häufig gestellt. Das beleidigt mich ein bisschen, weil ich mir denke, ich habe doch gerade erst angefangen und jetzt soll ich eigentlich schon wieder über das Abtreten nachdenken. Ich glaube, ich brauche Beschäftigung. Noch tut sich alles leicht. Weißt du, es ist jetzt noch nicht so, dass ich irgendwo mit irgendwelchen Unterhaltungschef Mittagessen gehen muss, um weiterhin auf mich aufmerksam zu machen. Also es läuft eigentlich alles gut und solange es so ist, glaube ich, und wenn es mal anders ist, dann hoffe ich, dass ich es rechtzeitig merke. Du auch?
3: Aber hast du auch nicht manchmal den Gedanken, so was du sagtest, manchmal machen wir ganz schön viel und dann sagst du, ah, vielleicht reicht es jetzt auch. Meinst du, Chris? Also,
2: Nein, ich glaube nie, dass es reicht. Das glaube ich
3: ja,
2: nicht.
3: Wir haben ja ein, zwei auch Menschen in unserem näheren Umfeld, also noch näher bei dir als jetzt bei mir, wo ich sage, da ist der Zeitpunkt auch mal zu sagen, reicht jetzt vielleicht auch mal überschritten worden. Hast du davor gar keine Angst?
2: Ich habe mir eben mit meiner Managerin wirklich geschworen, sollte es bei uns irgendwie in die Richtung gehen, wir gucken uns echt an und sagen, so, jetzt ist gut, jetzt hört man auf. Ja. Und ich glaube, dass man das schon irgendwie merkt. Und ich hänge nicht, ich glaube, ich hänge nicht am Applaus so. Ich hänge an der Arbeit, aber ich könnte auch was anderes machen. Weißt du, was ich gerne machen würde? Ich will so rumgeschafteln. Ich glaube, was ich nicht gut könnte, ist so irgendwo zu Hause am Schreibtisch sitzen, Konzepte schreiben. Also ich würde mich interessieren, wenn das gut bezahlt wäre.
3: Darum geht das nicht, aber ich finde das jetzt schon, auch mal so ein, zwei Leute in den Medien zu beobachten, wo du sagst, Mensch, ist jetzt auch nicht mehr so der Hotspot. Nein. Und ich weiß nicht, ich beobachte das viel bei den Männern und ich bin ja nur selber auch mal ein Mann, deshalb denke ich immer so, ich bin vielleicht auch einer von denen. Gibt es einen Zeitpunkt, den man überschreitet, wo das, was man zu sagen hat, einfach keine Relevanz mehr hat?
2: Aber Philipp, du hast ja deine Restaurants, du hast ja deine Gastronomie, du hast ja alles, weißt du, du musst ja nicht, du hast ja was, du musst ja nicht im Fernsehen rumhampeln.
3: Nein, also ich habe ja auch einen richtigen Beruf. Das ist ja, glaube ich, das, was mich auch immer wieder erdet. Ich hatte mal für 2 Jahre innerhalb meiner ganzen Medienlaufbahn kein Restaurant, da war ich relativ unglücklich. Da war ich auch nicht so gesaved. Also das ist schon, mein Restaurant ist mein Safe Space. Da gehe ich rein, wenn ich mit der Außenwelt überfordert bin, dann weiß ich, hier kann ich, das kann ich, das kann ich nicht. Hier habe ich einen Partner, hier habe ich einen Mitarbeiter. Da fühle ich mich komplett sicher. Es gibt dann starke Abende, wo ich auch sehr präsent bin, rumlaufe, mit den Leuten auf die Schulter haue und ein bisschen rumquatsche. Und dann gibt es auch die Abende, wo ich nur die 8 laufe. Also da lasse ich mich zwar sehen, aber nicht anfassen, in Anführungszeichen.
2: Weil dann ist mir das der Kontakt, fällt mir so schwer. Das versuche ich auch immer.
3: Der Kontakt zu dich. Aber das Gute dahinter ist in der Tat, ich habe einen Beruf.
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4: Ich finde, es gibt nichts Schöneres, als eigenes Gemüse anzubauen und dann auch noch im Garten Zeit zu verbringen. Tim Melzer ist da ein bisschen anderer Ansicht. Er findet das alles komplett überschätzt und bescheuert. Warum? Das soll er uns mal selber erklären. In wenigen Augenblicken.

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9: Ich bin Dominik Schweiger. Der Verband kommunaler Unternehmen will strengere Regeln in puncto Wasserverbrauch. Hintergrund sind der Klimawandel, häufigere Trockenperioden und knapper werdende Grundwasservorräte. Thomas Beskin berichtet.
10: Der Verband verlangt, genehmigungsfreie Wasserentnahmen auch im privaten Bereich möglichst einzuschränken und alle Entnahmen digital zu erfassen. Die öffentliche Wasserversorgung müsse bei Engpässen Vorrang haben. Außerdem brauche es einen besseren Schutz des Grundwassers vor Schadstoffen. Eine vom Verband in Auftrag gegebene Umfrage zeigt, die meisten Menschen achten nach eigenen Angaben bereits auf ihren Wasserverbrauch.
9: Bundespräsident Steinmeier hat das Reformpaket der Bundesregierung begrüßt. Im ZDF-Sommerinterview sagte er, mit den Beschlüssen sei die politische Blockade überwunden worden. Das allein reiche aber nicht aus. Entscheidend sei, dass die Reformen auch für mehr Wirtschaftswachstum sorgten. Nur dann könne die Politik neues Vertrauen gewinnen. Auch Arbeitgeber und Gewerkschaften rief Steinmeier auf, den Reformkurs zu unterstützen. Die Bundesregierung will beim Unterhaltsvorschuss sparen. Künftig soll der Staat ausbleibende Unterhaltszahlungen nur noch bis zum 16. statt wie bisher zum 18. Geburtstag eines Kindes übernehmen. Das hat Familienministerin Prien angekündigt. Wer seiner Unterhaltspflicht nicht nachkommt, soll im Gegenzug mit strengeren Strafen rechnen. Möglich wäre unter anderem, dass der Führerschein entzogen wird. Die Hitzewelle im Juni hat bundesweit so viele Badetote gefordert wie seit mehr als 20 Jahren nicht. Nach Angaben der Deutschen Lebensrettungsgesellschaft ertranken mindestens 99 Menschen. Die DLRG warnt, dass bei weiteren Hitzewellen erneut viele Menschen ums Leben kommen könnten. Sie ruft dazu auf, Gefahren im Wasser nicht zu unterschätzen und auf riskante Aktionen zu verzichten. Ein 9 Jahre alter Junge hat in Nürnberg einen Einbrecher in die Flucht geschlagen und das eher unfreiwillig. Der Grundschüler war einem klingelnden Handy ins Obergeschoss gefolgt und überraschte dort den Täter im Schlafzimmer seiner Eltern. Der Junge lief sofort zu einer Nachbarin und alarmierte die Polizei. Der Einbrecher flüchtete ohne Beute. Die Kriminalpolizei sucht jetzt nach Zeugen.
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9: Straßen, gute Nachrichten, aktuell keine Störungsmeldungen, eine gute und vor allem sichere Fahrt.
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12: Am Abend kühlt es langsam ab, es bleibt aber trocken. In der Nacht sinken die Temperaturen auf angenehme 14 Grad. Der Wettertrend, morgen über 30 Grad und auch am Dienstag wird die 30 nochmal geknackt. Dann kann's auch mal gewittern.
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13: Guten Tag und ein wunderschönes Wochenende. Es ist ja Sommer draußen und viele sind vielleicht auf dem Balkon oder im Garten, wo auch immer. Vielleicht steht ihr auch gerade im Auto in einem heißen Stau. Ich bin froh, dass ihr da seid. Und noch einer ist froh, dass ihr eingeschaltet habt, nämlich mein heutiger Gast Tim Melzer. Der hat viel zu erzählen. Wir sind sehr ähnlich in vielen Sachen, aber in einer Sache unterscheiden wir uns komplett. Ich liebe das Thema Selbstversorgen und im Garten wühlen und Karotten ernten. Tim findet das komplett überschätzt und völlig idiotisch. Warum? Das wird er uns gleich erzählen. Vorher gibt's Musik für euch und dann geht's weiter im Gespräch mit Tim Melzer.
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3: Hallöchen, ihr Lieben. Also mein heutiger Gast macht seit, ich habe gerade nochmal nachgeschaut, 10 Jahren die Sendung Kitchen Impossible. Da bekommt er ein Gericht in einer Box serviert und weiß nicht, worauf er sich einlässt. Und um ehrlich zu sein, das ist ja ein bisschen vergleichbar mit dem, was er hier heute bei mir erlebt.
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3: Kannst du ein Gemüsebeet anlegen?
5: Diesen Traum, den so viele Leute haben, irgendwann mal auszusteigen, Bauernhof und sich selbst zu versorgen, den finde ich richtig dumm. Den finde ich, weil das ist richtig anstrengend. Ich erzähle mal gerne die Geschichte. Ich hatte mein Haus auf Mallorca und dort habe ich einen Garten anlegen lassen und ich habe geholfen und dann hatte ich einen Gärtner und ich habe immer erzählt, über 2,5 Jahre, dass es nur Biogemüse ist. Bis ich immer mal morgens um 6:30 von der Feier nach Hause gekommen bin.
3: Mit so einem Ghostbusters-Pistole. Und
5: der war voll. Der hatte diesen Schutzhelm aus, wie so ein Imker. Der hatte so eine Hardcore-Pumpe mit so einem großen Totenkopf drauf und dann mit so einer Handpumpe und hat da einen blauen Nebel drauf gesprüht. Finde ich auch wahnsinnig unromantisch, den Gedanken. Also ich fange auch nicht an, Brot zu backen. Finde ich auch blöd. Also ich hätte gerne so einen Ofen.
3: Du könntest
5: gerne
3: es aber.
5: Feuer. Ja, das ja.
3: Ah, du machst gern Feuer. Okay, also grillen, das machst du
5: auch
3: natürlich.
5: Wurstnacken. Mehr nicht. Also ich bin jetzt nicht so ein 24 Stunden irgendwie was in den Ofen schieben, bis das dann irgendwie so butterzart ist und man mit einem Löffel zerteilen kann, weil ich grundsätzlich kulinarisch eher der spontanen Gruppe zugehörig mich fühle. Ich entscheide jetzt, was ich in einer Stunde essen will und nicht gestern, was ich heute essen will. Mhm. Das habe ich ganz wenig. Ich habe das in der Versorgung. Ich koche für die Woche vor. Das mache ich so Samstag, Sonntag. Das mache ich wirklich wahnsinnig gerne abends. Mhm. Irgendwie so meine 3-4 Töpfchen irgendwie so, die ich dann ein bisschen umschmuggeln lasse, manchmal über Nacht, manchmal nicht. Und dann wird das in Tupper gepackt, alles in den Kühlschrank und dann hast du immer ein bisschen was, was du mal auf die Schnelle brauchst.
3: Ich habe so einen Gemüsegarten. Das ist irrsinnig beschwerlich. Also du, ja. So eine Möhre, ja? So ja. Eine rote Rübe oder eine Karotte. Wenn du die rausziehst, die hat unten so viel Möhre und oben hat die ungefähr 6-mal so viel Grünzeug, ja? Das musst du erstmal irgendwie ja alles ab. Da musst du das waschen. Das ist ja voller Erde. Das ist ja nicht so, wie man es im Bio-Supermarkt kauft. Dann ist das alles schon mal voller Erde. Da musst du das erstmal waschen. Da musst du das Grünzeug abmachen. Da ist die Mülltonne schon mal voll. Ja.
5: Ich hatte mal so eine Parzelle mir gemietet. Das war so ein soziales Projekt. Wurde von Leuten mit gewissen Einschränkungen auch dann gehegt und gepflegt, wenn du es beantragt hast. Ich hatte es vergessen. Mhm. Und da hattest du richtig so eine Riesen, also damit kannst du dich auch das ganze Jahr versorgen.
3: Also
5: die war schon groß. Und da waren, ich glaube, insgesamt so 36 dieser Parzellen nebeneinander, ein paar Wege. Und da waren ganz motivierte Kürbiszüchter dabei und ein bisschen Stachelbeere und Tomaten in zigtausend Varianten. Und ich habe Streuwiese gemacht. Ich habe einfach aufgestreut und habe geguckt. Wirklich so, was kommt denn da? Dann war ich sehr beschäftigt und bin erst 4 Monate später das nächste Mal wieder hingegangen. Und das war halt wirklich so schön zu sehen. Überall, jede Parzelle hatte ein Pflanzkonzept. Und du konntest richtig, und es hat so die Romantik bedient, die du auch haben wolltest, mit prallen Früchten, Blüten, überall. Nur bei mir war eine Wiese. Und dann musstest du wirklich, das war wie so Kuh-Lotterie, also wo die hinscheißt, du hast irgendwas gegriffen, du konntest von außen nicht mehr erkennen, was für ein Gemüse das war, hast du rausgezogen und dann hast du ganz kleines Mikrogemüse gehabt, weil die ganze Kraft halt in das Grün gegangen ist.
3: Ja.
5: Aber dieses Mikrogemüse, das wäre zu einer weltweiten Spezialität geworden. Das war intens und hat fantastisch geschmeckt. Hat nur kein Ergebnis erzielt, weil grundsätzlich war bei mir nichts raus. Kleine süße Kartoffeln, die Karottchen, wie so ein kleiner halber Finger. Ganz zuckersüß.
3: Also bei mir ist auch immer, ich habe dann zum Beispiel auch bei mir hier in Berlin, habe ich so ein kleines Gewächshaus und habe ich dann immer so Tomaten und gucken. Dann sieht das so schön aus, wenn die Tomaten da dran hängen. Dann denke ich mir, jetzt noch nicht ernten. Es sieht so schön aus, ja. Und dann bin ich einmal aus Versehen 3 Tage nicht da, dann sind die alle abgefallen und schimmeln vor sich hin. Das heißt, ich bin dann auch manchmal fast ein bisschen, also um sich wirklich tomatenmäßig, selbstversorgermäßig zu ernähren, da musst du Felder voller Tomaten haben. Das kriegst du sonst gar nicht hin.
5: Findest du? Ja, was ist denn für Tomaten?
3: Ich bin da irgendwie nicht so bei mir. Also Tomaten finde ich schwer und Erdbeeren kriege ich auch nicht hin.
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1: Tim Melzer und ich planen gleich einen kleinen Roadtrip. Und wer uns da begleitet und wohin wir fahren, das klären wir gleich im letzten Teil unseres Interviews.

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4: Straßen, gute Nachrichten, aktuell keine Störungsmeldungen, eine gute und vor allem sichere Fahrt.
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6: Am Abend kühlt es langsam ab, es bleibt aber trocken. In der Nacht sinken die Temperaturen auf angenehme 14 Grad. Der Wettertrend, morgen über 30 Grad und auch am Dienstag wird die 30 nochmal geknackt. Dann kann es auch mal gewittern.
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8: Ich wünsche euch ein spitzenmäßiges Wochenende. Heute habe ich den wunderbaren Tim Melzer zu mir ins Studio eingeladen, der endlich mal wieder hier ist. Wir haben schon sehr viel von ihm erfahren und gleich planen wir gemeinsam noch so einen kleinen Ausflug, einen Roadtrip, entweder mit dem Motorrad oder mit dem Auto, vielleicht sogar mit einem großen Bus. Wir brauchen ein bisschen Platz, es sollen nämlich viele Leute mitkommen. Was wir da genau vorhaben, das erzählt er uns gleich.
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2: Wir sind wieder zurück. Und er ist ein absolutes Hamburger Wahrzeichen. Er ist einer unserer absolut beliebtesten Starköche. Heute bei mir in der Show.
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2: Tim, ich könnte ja ewig mit dir weiterreden, aber schön. Unsere Zeit ist schon
4: wieder vorbei.
2: Ja.
4: Ja, dann halt bis in 7 Jahren oder 8 Jahren oder 9 Jahren. Ich weiß nicht.
2: Die Abstände müssen jetzt kürzer werden, wenn wir so alt sind, weißt du?
4: Ich habe das neulich mal so überlegt. Es gibt ja inzwischen so eine Generation im Übergang, würde ich mal sagen. Also wir sind jetzt sozusagen die Fernsehübergangsjacke, so zwischen der Generation und der alten.
2: Ja.
4: Und weißt du, was ich mir richtig toll finde oder toll vorstellen kann? Ein Roadtrip mit all diesen Menschen.
2: So eine Farewell-Tour.
4: Nein, aber so ein, wie einer flog übers Kuckucksnest. Einer ist der Fahrer und die anderen sind die Gäste und die machen so diesen Tagesausflug und gehen irgendwo angeln und labern einfach den Scheiß, den wir tagtäglich immer labern ohne die Kamera und gucken mal, was da noch so an spannenden und wirklich aufregenden Sachen in uns steckt. Weil ich glaube, da steckt noch eine ganze Menge drin, was manchmal leider heutzutage vielleicht ein bisschen kontraproduktiv ist zu der Erwartungshaltung.
2: Ich kenne so viele spannende Leute. Also jetzt nach dem Gespräch mit dir, denke ich mir, würde dich am liebsten jetzt einladen und sagen, lass uns irgendwie, keine Ahnung, einen Abend zusammen verbringen. Ja. Und das finde ich so schade, dass man das eigentlich so selten macht, weil ich kenne so viele spannende Leute und ich habe aber nichts davon.
4: Aber bist du mit irgendeinem Senderchef gut beieinander? So, wo der dir so ein bisschen aus der Hand frisst oder so?
2: Würde ich sagen.
4: Aber was hältst du von so einer Art Zimmer frei für Fernsehsenioren?
2: Ja.
4: So, ich freue mich über die nächste Einladung. Das nächste Mal dann wieder persönlich.
2: Die kommt auf jeden Fall. Jetzt in kürzeren Abständen, weißt du, weil man weiß ja nie, was passiert.
4: Eben, das kann morgen vorbei sein. Das geht schneller, als man denkt.
2: Also Tim Melzer, ist es okay, wenn wir ein bisschen damit werben, dass wir sowas sagen wie der letzte Auftritt, jetzt kurz vor und so weiter. Halt das ein bisschen nebulös, aber das ist ein bisschen...
4: Ich hab doch auch in meinem Interview schon mal gesagt, nee, ich beschäftige mich auch schon mit meinem Ende dabei. Das war viel größer, aber ich finde, das muss man auch. Man muss einfach mal gucken, dass man nicht so eine traurige Gestalt wird wie andere, die einfach nicht loslassen können und sagen, hey, ich meine, das ist wie so ein Ronaldo irgendwie, wenn der mit 58 immer oder...
2: Ja, und dann gehst du jetzt nochmal nach Dubai? Nein, mach jetzt hier Schluss. Weißt du, nicht jetzt nochmal in Dubai für Geld und so,
4: Nein. Ich gehe jetzt in die Nachbarschaft und da mache ich mir dann vielleicht meinen Garten. Aber wenn Garten, nur mit Gärtner. Dafür muss ich noch ein bisschen vorarbeiten, aber dann habe ich einen richtig schönen Garten. Und dazu übrigens auch noch, hast du einen Garten?
2: Ja.
4: Wie sexy bitte findest du, Gartenwerkzeug einzukaufen?
2: Extrem.
4: Es gibt ja so einen Laden in Hamburg, gibt es glaube ich auch in Berlin, die so diese alten Sachen produzieren.
2: Es gibt sie noch, die guten Dinge. Ja.
4: Und dann denke ich auch so eine Lederschürze und ich hätte auch gerne eine Rosenschere. Warum?
2: Ich habe die Rosenhandschuhe davon. Ich habe die Rosenhandschuhe, gehen bis hoch, dass man sich nicht Ding und dann diese Scheren, die so leicht gehen, weil man lernt es sehr zu schätzen im Laufe der Zeit, wenn eine Rosenschere wieder, wenn du die schneidest, wenn die wieder zurück, also wieder aufspringt, weil ich habe auch sehr alte, schneidest du dann musst du die Kraft wieder so auseinanderziehen, weil sie so sich verhaken.
4: Dafür hätte ich gerne auch einen Schuppen.
2: Und dann ist der so, weißt du, da sind so eine Hakenleiste und dann hängt da ein Spaten, eine Schaufel, ein Besen, eine Hake.
4: Oh, toll.
2: Ich sehe schon, wir sind der Sex des Alters.
4: Gartenwerk.
2: Ich freue mich auf die Zukunft mit dir.
4: Tschüss.
2: Tschüss. Ach, ich sehe doch schon den Tim, wie er in seinem Strohhut mit so einer Schürze im Garten steht und Hortensien pflanzt. Ach, also das war heute ganz nach meinem Geschmack, das Gespräch. Ich hoffe, ihr musstet auch an der einen oder anderen Stelle ein bisschen lachen. Und ich muss doch wieder sagen, Tim Melzer ist mir einer meiner Liebsten. Wir haben am nächsten Wochenende wieder eine Verabredung. Ich hoffe, ihr seid dann mit dabei. Und dann wird's wirklich mal ganz interessant und auch mal ganz anders. Denn bei uns ist Deutschlands bekanntester Gerichtsmediziner Michael Zokos. Der kommt vorbei und da gibt's natürlich jede Menge Fragen. Ich hoffe, ihr seid dann wieder mit dabei. Ich freue mich auf euch. Bis dann!
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11: Ich bin Dominik Schweiger. Familienministerin Prien will den staatlichen Unterhaltsvorschuss künftig nur noch bis zum 16. Geburtstag von Kindern zahlen. Dazu will sie einen entsprechenden Gesetzentwurf vorlegen. Hintergrund sind die Sparvorgaben an den Bundeshaushalt. Tine Klimach berichtet.
12: Alleinerziehende können vom Staat Unterhaltsvorschuss beantragen, wenn der andere Elternteil, in der Praxis oftmals der Vater, kaum oder keinen Unterhalt zahlt. Der Staat kann sich das Geld eigentlich dann zurückholen, in der Praxis gelingt das aber nur selten. Und seit der letzten Reform haben sich die Ausgaben dazu vervierfacht. Kritik an den Plänen, den Vorschuss nur bis zum 16. Lebensjahr zu zahlen, kommt vom Deutschen Kinderhilfswerk.
11: Beruhigende Nachrichten aus Spanien. Der Großbrand im Süden des Landes breitet sich nicht mehr aus. Die ersten Evakuierten dürfen sogar in ihre Häuser zurück, heißt es von den Behörden. Fast 7000 Hektar Wald sind zerstört. Mindestens 12 Menschen sind ums Leben gekommen. 23 weitere gelten noch als vermisst. Brandursache könnte den Angaben nach eine kaputte Stromleitung gewesen sein, die in ein trockenes Gebüsch gefallen ist. Er ist nicht der Erste, der das fordert. Bundesverkehrsminister Schnieder will, dass die Deutsche Bahn sich mehr um ihre Pünktlichkeit kümmert. Dabei gehe es nicht nur um Investitionen, sondern auch um bessere Abläufe im täglichen Betrieb, hieß es. Als Beispiel nannte Schnieder die Reinigung verspäteter Züge. Wenn dafür weniger Zeit bleibe, müsse die Bahn entsprechend mehr Personal einsetzen. Bayerns Gesundheitsministerin Gerlach will HPV-Impfungen direkt an Schulen anbieten. Nach erfolgreichen Pilotprojekten in Rosenheim und Alzenau sollen nun weitere Gesundheitsämter solche Impfaktionen organisieren. HPV kann Krebs auslösen. Gesundheitsfachleute empfehlen deshalb eine Impfung für alle Kinder zwischen 9 und 14 Jahren. In den Alpen sind zwei Gleitschirmflieger bei Unfällen ums Leben gekommen. In Tirol starb eine 28-jährige Frau aus Hessen, nachdem sie gegen einen Baum geprallt war. In Südtirol kam ein italienischer Pilot bei einem Tandemflug ums Leben. Seine Passagierin aus Deutschland blieb unverletzt.
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11: Auf die Straßen, gute Nachrichten, aktuell keine Störungsmeldungen. Eine gute und vor allem sichere Fahrt.
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14: Am Abend kühlt es langsam ab, es bleibt aber trocken. In der Nacht sinken die Temperaturen auf angenehme 14 Grad. Der Wettertrend, morgen über 30 Grad und auch am Dienstag wird die 30 nochmal geknackt. Dann kann's auch mal gewittern.
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3: Straßen, gute Nachrichten, aktuell keine Störungsmeldungen, eine gute und vor allem sichere Fahrt.
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5: Am Abend kühlt es langsam ab, es bleibt aber trocken. In der Nacht sinken die Temperaturen auf angenehme 14 Grad. Der Wettertrend, morgen über 30 Grad und auch am Dienstag wird die 30 nochmal geknackt. Dann kann's auch mal gewittern.
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5: Ich bin Dominik Schweiger. Der Verband kommunaler Unternehmen fordert strengere Regeln für die Wasserentnahme. Angesichts von Klimawandel, Trockenheit und sinkenden Grundwasservorkommen sollen künftig weniger Ausnahmen ohne Genehmigung erlaubt sein. Das könnte auch die Bewässerung von Gärten oder die Wasserentnahme für landwirtschaftliche Betriebe betreffen. Für viele Alleinerziehende könnte es künftig weniger Unterstützung vom Staat geben. Familienministerin Prehn will den Unterhaltsvorschuss nur noch bis zum 16. Geburtstag eines Kindes zahlen. Als Grund nennen sie die Sparvorgaben für den Bundeshaushalt. Kritik an den Plänen kommt unter anderem vom Deutschen Kinderhilfswerk. Bundespräsident Steinmeier hat das Reformpaket der Bundesregierung begrüßt. Im ZDF-Sommerinterview sagte er, mit den Beschlüssen sei die politische Blockade überwunden worden. Das allein reiche aber nicht aus. Entscheidend sei, dass die Reformen auch für mehr Wirtschaftswachstum sorgten. Nur dann könnte die Politik neues Vertrauen gewinnen. Auch Arbeitgeber und Gewerkschaften rief Steinmeier auf, den Reformkurs zu unterstützen. Seit über 20 Jahren sind in einem Juni nicht mehr so viele Menschen beim Baden gestorben wie dieses Jahr. Laut DLRG sind bundesweit mindestens 99 Menschen beim Schwimmen ums Leben gekommen. Von einem tragischen Start in die Badesaison ist die Rede. Jonas Mikolajczak berichtet.
6: 90% der Badetoten im Juni waren Männer, die meisten davon nicht älter als 30 Jahre. Laut DLRG überschätzen junge Männer oft ihre eigenen Fähigkeiten und bringen sich selbst in Gefahr. Häufig sind es unerwartete Strömungen, Temperaturunterschiede, schlechte Schwimmfähigkeiten und Sprünge in zu flache Gewässer, die zum Ertrinken führen. Die DLRG rät deshalb dringend, im besten Fall nicht allein schwimmen gehen und bitte nur bewachte Badestellen nutzen.
5: China ist nach ersten Erkenntnissen glimpflich durch Tropensturm Bavi gekommen. Berichte über Todesopfer gibt es bisher nicht. Trotzdem sorgen starker Wind und heftiger Regen weiter für Probleme. Hunderte Flüge wurden gestrichen, tausende Bäume stürzten um. Meteorologen warnen außerdem vor lang anhaltendem Regen im Norden und Osten des Landes.
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5: Straßen, gute Nachrichten, aktuell keine Störungsmeldungen, eine gute und vor allem sichere Fahrt.
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8: Jetzt in der Nacht ist es mit 14 Grad angenehm frisch und es bleibt trocken. Morgen auch nochmal Sonne pur bei über 30 Grad. Der Wettertrend, am Dienstag legen wir auch nochmal ein paar Grad zu. Es kann mitunter auch Sommergewitter geben.
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1: Hier die wichtigsten Meldungen von den Straßen bei uns in der Region. Fahrt auf der A3 Passau in Richtung Nürnberg besonders vorsichtig. Zwischen Nittendorf und Laber kommt es zu Verzögerungen aufgrund eines Unfalles. Weiter geht es mit der A93 Weiden in Richtung Regensburg. Hier kommt es zwischen Punholz und Regenstauf zu Behinderungen wegen einer Nachtbaustelle.
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3: Jetzt in der Nacht ist es mit 14 Grad angenehm frisch und es bleibt trocken. Morgen auch nochmal Sonne pur bei über 30 Grad. Der Wettertrend, am Dienstag legen wir auch nochmal ein paar Grad zu. Es kann mitunter auch Sommergewitter geben.
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7: Ich bin Dominik Schweiger. Familienministerin Prien will den staatlichen Unterhaltsvorschuss künftig nur noch bis zum 16. Geburtstag von Kindern zahlen. Dazu will sie einen entsprechenden Gesetzentwurf vorlegen. Hintergrund sind die Sparvorgaben an den Bundeshaushalt. Tine Klimach berichtet.
8: Alleinerziehende können vom Staat Unterhaltsvorschuss beantragen, wenn der andere Elternteil, in der Praxis oftmals der Vater, kaum oder keinen Unterhalt zahlt. Der Staat kann sich das Geld eigentlich dann zurückholen, in der Praxis gelingt das aber nur selten. Und seit der letzten Reform haben sich die Ausgaben dazu vervierfacht. Kritik an den Plänen, den Vorschuss nur bis zum 16. Lebensjahr zu zahlen, kommt vom Deutschen Kinderhilfswerk.
7: Beruhigende Nachrichten aus Spanien. Der Großbrand im Süden des Landes breitet sich nicht mehr aus. Die ersten Evakuierten dürfen sogar in ihre Häuser zurück, heißt es von den Behörden. Fast 7000 Hektar Wald sind zerstört. Mindestens 12 Menschen sind ums Leben gekommen. 23 weitere gelten noch als vermisst. Brandursache könnte den Angaben nach eine kaputte Stromleitung gewesen sein, die in ein trockenes Gebüsch gefallen ist. Er ist nicht der Erste, der das fordert. Bundesverkehrsminister Schnieder will, dass die Deutsche Bahn sich mehr um ihre Pünktlichkeit kümmert. Dabei gehe es nicht nur um Investitionen, sondern auch um bessere Abläufe im täglichen Betrieb, hieß es. Als Beispiel nannte Schnieder die Reinigung verspäteter Züge. Wenn dafür weniger Zeit bleibe, müsse die Bahn entsprechend mehr Personal einsetzen. In den Alpen sind zwei Gleitschirmflieger bei Unfällen ums Leben gekommen. In Tirol starb eine 28-jährige Frau aus Hessen, nachdem sie gegen einen Baum geprallt war. In Südtirol kam ein italienischer Pilot bei einem Tandemflug ums Leben. Seine Passagierin aus Deutschland blieb unverletzt. Bayerns Gesundheitsministerin Gerlach will HPV-Impfungen direkt an Schulen anbieten. Nach erfolgreichen Pilotprojekten in Rosenheim und Alzenau sollen nun weitere Gesundheitsämter solche Impfaktionen organisieren. HPV kann Krebs auslösen. Gesundheitsfachleute empfehlen deshalb eine Impfung für alle Kinder zwischen 9 und 14 Jahren.
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9: Hier die wichtigsten Meldungen von den Straßen bei uns in der Region. Fahrt auf der A3 Passau in Richtung Nürnberg besonders vorsichtig. Zwischen den Anschlussstellen Hengersberg und Kreuz Deggendorf kommt es zu Behinderungen durch Gegenstände auf der Fahrbahn. Ebenfalls auf der A3 Passau in Richtung Nürnberg kommt es zwischen Nittendorf und Laber zu Behinderungen aufgrund eines Unfalles auf der Fahrbahn. Auf der A93 Weiden in Richtung Regensburg. Hier kommt es zwischen den Anschlussstellen Punholz und Regenstauf zu Behinderungen wegen einer Nachtbaustelle auf der Fahrbahn.
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11: Jetzt in der Nacht ist es mit 14 Grad angenehm frisch und es bleibt trocken. Morgen auch nochmal Sonne pur bei über 30 Grad. Der Wettertrend, am Dienstag legen wir auch nochmal ein paar Grad zu. Es kann mitunter auch Sommergewitter geben.
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1: Hier die wichtigsten Meldungen von den Straßen bei uns in der Region. Fahrt auf der A3 Passau in Richtung Nürnberg besonders vorsichtig. Zwischen den Anschlussstellen Nittendorf und Laber kommt es zu Verzögerungen aufgrund eines Unfalles. Weiter geht's mit der A93 Weiden in Richtung Regensburg. Hier kommt es zwischen Ponholz und Regenstauf zu Behinderungen wegen einer Nachtbaustelle.
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3: Jetzt in der Nacht ist es mit 14 Grad angenehm frisch und es bleibt trocken. Morgen auch nochmal Sonne pur bei über 30 Grad. Der Wettertrend, am Dienstag legen wir auch nochmal ein paar Grad zu. Es kann mitunter auch Sommergewitter geben.
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7: Ich bin Dominik Schweiger. Familienministerin Prien will den staatlichen Unterhaltsvorschuss künftig nur noch bis zum 16. Geburtstag von Kindern zahlen. Dazu will sie einen entsprechenden Gesetzentwurf vorlegen. Hintergrund sind die Sparvorgaben an den Bundeshaushalt. Tine Klimach berichtet.
8: Alleinerziehende können vom Staat Unterhaltsvorschuss beantragen, wenn der andere Elternteil, in der Praxis oftmals der Vater, kaum oder keinen Unterhalt zahlt. Der Staat kann sich das Geld eigentlich dann zurückholen, in der Praxis gelingt das aber nur selten. Und seit der letzten Reform haben sich die Ausgaben dazu vervierfacht. Kritik an den Plänen, den Vorschuss nur bis zum 16. Lebensjahr zu zahlen, kommt vom Deutschen Kinderhilfswerk.
7: Beruhigende Nachrichten aus Spanien. Der Großbrand im Süden des Landes breitet sich nicht mehr aus. Die ersten Evakuierten dürfen sogar in ihre Häuser zurück, heißt es von den Behörden. Fast 7000 Hektar Wald sind zerstört. Mindestens 12 Menschen sind ums Leben gekommen. 23 weitere gelten noch als vermisst. Brandursache könnte den Angaben nach eine kaputte Stromleitung gewesen sein, die in ein trockenes Gebüsch gefallen ist. Er ist nicht der Erste, der das fordert. Bundesverkehrsminister Schnieder will, dass die Deutsche Bahn sich mehr um ihre Pünktlichkeit kümmert. Dabei gehe es nicht nur um Investitionen, sondern auch um bessere Abläufe im täglichen Betrieb, hieß es. Als Beispiel nannte Schnieder die Reinigung verspäteter Züge. Wenn dafür weniger Zeit bleibe, müsse die Bahn entsprechend mehr Personal einsetzen. In den Alpen sind zwei Gleitschirmflieger bei Unfällen ums Leben gekommen. In Tirol starb eine 28-jährige Frau aus Hessen, nachdem sie gegen einen Baum geprallt war. In Südtirol kam ein italienischer Pilot bei einem Tandemflug ums Leben. Seine Passagierin aus Deutschland blieb unverletzt. Bayerns Gesundheitsministerin Gerlach will HPV-Impfungen direkt an Schulen anbieten. Nach erfolgreichen Pilotprojekten in Rosenheim und Alzenau sollen nun weitere Gesundheitsämter solche Impfaktionen organisieren. HPV kann Krebs auslösen. Gesundheitsfachleute empfehlen deshalb eine Impfung für alle Kinder zwischen 9 und 14 Jahren.
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9: Hier die wichtigsten Meldungen von den Straßen bei uns in der Region. Fahrt auf der A93 Weiden in Richtung Regensburg vorsichtig. Zwischen den Anschlussstellen Puhnholz und Regenstauf kommt es zu Behinderungen wegen einer Nachtbaustelle.
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11: Jetzt in der Nacht ist es mit 14 Grad angenehm frisch und es bleibt trocken. Morgen auch nochmal Sonne pur bei über 30 Grad. Der Wettertrend, am Dienstag legen wir auch nochmal ein paar Grad zu. Es kann mitunter auch Sommergewitter geben.
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1: Hier die wichtigsten Meldungen von den Straßen bei uns in der Region. Fahrt auf der A93 Weiden in Richtung Regensburg vorsichtig. Zwischen Brunholz und Regenstauf kommt es zu Verzögerungen wegen einer Nachtbaustelle.
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3: Jetzt in der Nacht ist es mit 14 Grad angenehm frisch und es bleibt trocken. Morgen auch nochmal Sonne pur bei über 30 Grad. Der Wettertrend, am Dienstag legen wir auch nochmal ein paar Grad zu. Es kann mitunter auch Sommergewitter geben.
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5: Ich bin Hendrik Daum. Bundespräsident Steinmeier hat das Reformpaket der Bundesregierung begrüßt. Im ZDF-Sommerinterview sagte er, mit den Beschlüssen sei die politische Blockade überwunden worden.
6: Es könnte sein, dass wir gerade eine neue Phase in der Politik der Koalition erleben. Ich will sagen, dass man die Selbstblockade innerhalb der Koalition aufgehoben hat, aufgelöst hat und hoffentlich aus den beschlossenen Paketen, die jetzt auf dem Weg sind, auch die Lust an der Gestaltung zurückgewinnt.
5: Arbeitgeber und Gewerkschaften rief Steinmeier auf, den Reformkurs zu unterstützen. Für viele Alleinerziehende könnte es künftig weniger Unterstützung vom Staat geben. Bundesfamilienministerin Prien will den Unterhaltsvorschuss nur noch bis zum 16. Geburtstag eines Kindes zahlen. Als Grund nennt sie die Sparvorgaben für den Bundeshaushalt. Scharfe Kritik an den Plänen kommt vom Deutschen Kinderhilfswerk. Der Verband kommunaler Unternehmen fordert strengere Regeln für die Wasserentnahme. Angesichts von Klimawandel, Trockenheit und sinkenden Grundwasservorkommen sollen künftig weniger Ausnahmen erlaubt sein. Das könnte auch die Bewässerung von Gärten oder die Wasserentnahme für landwirtschaftliche Betriebe betreffen. Wie gesund Bayerns Wälder noch sind, wird in den kommenden Wochen erneut untersucht. Die Forstverwaltung nimmt dafür rund 16.000 Bäume im Freistaat unter die Lupe. Hintergrund sind die Folgen von Klimawandel, Trockenheit und Hitze. Im vergangenen Jahr wiesen fast 40% der untersuchten Bäume deutliche Schäden auf. Tennisprofi Alexander Zverev hat das Finale von Wimbledon verloren. Gegen den Weltranglisten-Ersten Jannik Sinner unterlag er in einem hochklassigen Match mit 1:3 Sätzen. Zverev war zunächst in Führung gegangen, ehe Sinner ausglich und dann auch den dritten Satz gewann. Anschließend kam es zum Tiebreak im vierten Satz, den der Italiener mit 6:4 für sich entschied. Trotz der Niederlage gibt es für Zverev auch Positives. Durch den Einzug ins Wimbledon-Finale rückt der Hamburger ab morgen in der Weltrangliste auf Platz 2.
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7: Hier die aktuellen Meldungen von den Straßen bei uns in der Region. Fahrt auf der A93 Weiden in Richtung Regensburg vorsichtig. Zwischen Brunholz und Regenstauf kommt es zu Verzögerungen wegen einer Nachtbaustelle.
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9: Jetzt in der Nacht ist es mit 14 Grad angenehm frisch und es bleibt trocken. Morgen auch nochmal Sonne pur bei über 30 Grad. Der Wettertrend, am Dienstag legen wir auch nochmal ein paar Grad zu. Es kann mitunter auch Sommergewitter geben.
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1: Hier die aktuellen Meldungen von den Straßen bei uns in der Region. Wenn ihr gerade auf der A3 Passau in Richtung Nürnberg unterwegs seid, fahrt zwischen den Anschlussstellen Kirchroth und Wörth an der Donau-Ost besonders vorsichtig. Hier kommt es zu Verzögerungen durch Gegenstände auf der Fahrbahn. Auf der A93 Weiden in Richtung Regensburg. Hier kommt es zwischen den Anschlussstellen Tonholz und Regenstauf zu Behinderungen wegen einer Nachtbaustelle auf der Fahrbahn.
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3: Jetzt in der Nacht ist es mit 14 Grad angenehm frisch und es bleibt trocken. Morgen auch nochmal Sonne pur bei über 30 Grad. Der Wettertrend, am Dienstag legen wir auch nochmal ein paar Grad zu. Es kann mitunter auch Sommergewitter geben.
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1: Ich bin Hendrik Daum. Bundespräsident Steinmeier hat das Reformpaket der Bundesregierung begrüßt. Im ZDF-Sommerinterview sagte er, mit den Beschlüssen sei die politische Blockade überwunden worden. Das allein reiche aber nicht aus. Entscheidend sei, dass die Reformen auch für mehr Wirtschaftswachstum sorgten. Nur dann könne die Politik neues Vertrauen gewinnen. Auch Arbeitgeber und Gewerkschaften rief Steinmeier auf, den Reformkurs zu unterstützen. Für viele Alleinerziehende könnte es künftig weniger Unterstützung vom Staat geben. Bundesfamilienministerin Prien will den Unterhaltsvorschuss nur noch bis zum 16. Geburtstag eines Kindes zahlen. Als Grund nennt sie die Sparvorgaben für den Bundeshaushalt. Scharfe Kritik an den Plänen kommt vom Deutschen Kinderhilfswerk. In der Nähe von Paris hat die französische Polizei wegen Terrorverdachts den Umkreis einer Synagoge evakuiert. Zuvor waren zwei Kriegswaffen in einem Auto entdeckt worden, das in der Nähe des Gotteshauses abgestellt war. Etwa 300 Menschen sind von der Evakuierung betroffen. Wie gesund Bayerns Wälder noch sind, das wird in den kommenden Wochen erneut untersucht. Die Forstverwaltung nimmt dafür rund 16.000 Bäume im Freistaat unter die Lupe. Hintergrund sind die Folgen von Klimawandel, Trockenheit und Hitze. Im vergangenen Jahr wiesen fast 40% der untersuchten Bäume deutliche Schäden auf. Der Hamburger Tennisprofi Alexander Zverev hat die Krönung seines starken Wimbledon-Turniers verpasst. Zverev verlor das Endspiel gegen den italienischen Weltranglisten-Ersten Jannik Sinner in 4 Sätzen mit 7:6, 6:7, 3:6 und 4:6. Doch trotz der Niederlage gibt es für Zverev gleichzeitig allen Grund zu feiern, denn durch den Einzug ins Wimbledon-Finale rückt er ab morgen in der Weltrangliste auf Platz 2.
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2: Hier die aktuellen Meldungen von den Straßen bei uns in der Region. Fahrt auf der A93 Weiden in Richtung Regensburg vorsichtig. Zwischen den Anschlussstellen Brunholz und Regenstauf kommt es zu Behinderungen wegen einer Nachtbaustelle.
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3: Sobald die Sonne da ist, gibt sie Vollgas. Nach dem Sommerwochenende geht's heiter weiter mit über 30 Grad. Der Wettertrend, morgen bleibt's auch heiß, es kann dann auch mal gewittern. Und auch am Mittwoch bleiben es über 30 Grad. Nachts bleibt es aber vorerst erholsam kühl.
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1: Hier die wichtigsten Meldungen von den Straßen bei uns in der Region. Fahrt auf der A93 Weiden in Richtung Regensburg. Vorsichtig! Zwischen Brunholz und Regenstauf kommt es zu Behinderungen wegen einer Nachtbaustelle.

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1: Ich bin Hendrik Daum. Bundespräsident Steinmeier begrüßt die von der Koalition beschlossenen und angestoßenen Reformen. Endlich ist etwas Wichtiges passiert, sagte Steinmeier im ZDF-Sommerinterview.
2: Es könnte sein, dass wir gerade eine neue Phase in der Politik der Koalition erleben. Will sagen, dass man die Selbstblockade innerhalb der Koalition aufgehoben hat, aufgelöst hat und hoffentlich aus den beschlossenen Paketen, die jetzt auf dem Weg sind, auch die Lust an der Gestaltung zurückgewinnt. Das ist das, was mindestens erforderlich ist, um diesen Weg der Reformen fortzusetzen.
1: Gleichzeitig betonte Steinmeier, dass es entscheidend sei, dass die Reformen auch für mehr Wirtschaftswachstum sorgten. Nur dann könne die Politik neues Vertrauen gewinnen. Für viele Alleinerziehende könnte es künftig weniger Unterstützung vom Staat geben. Bundesfamilienministerin Prien will den Unterhaltsvorschuss nur noch bis zum 16. Geburtstag eines Kindes zahlen. Als Grund nennt sie die Sparvorgaben für den Bundeshaushalt. Scharfe Kritik an den Plänen kommt vom Deutschen Kinderhilfswerk. In der Nähe von Paris hat die französische Polizei wegen Terrorverdacht den Umkreis einer Synagoge evakuiert. Zuvor waren zwei Kriegswaffen in einem Auto entdeckt worden, das in der Nähe des Gotteshauses abgestellt war. Etwa 300 Menschen sind von der Evakuierung betroffen. Wie gesund Bayerns Wälder noch sind, das wird in den kommenden Wochen erneut untersucht. Die Forstverwaltung nimmt dafür rund 16.000 Bäume im Freistaat unter die Lupe. Hintergrund sind die Folgen von Klimawandel, Trockenheit und Hitze. Im vergangenen Jahr wiesen fast 40% der untersuchten Bäume deutliche Schäden auf. Der Hamburger Tennisprofi Alexander Zverev hat die Krönung seines starken Wimbledon-Turniers verpasst. Zverev verlor das Endspiel gegen den italienischen Weltranglisten-Ersten Jannik Sinner in 4 Sätzen mit 7:6, 6:7, 3:6 und 4:6. Doch trotz der Niederlage gibt es für Zverev gleichzeitig allen Grund zu feiern, denn durch den Einzug ins Wimbledon-Finale rückt er ab heute in der Weltrangliste auf Platz 2 vor.
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3: Hier die aktuellen Meldungen von den Straßen bei uns in der Region. Fahrt auf der A93 Weiden in Richtung Regensburg vorsichtig. Zwischen Ponholz und Regenstauf kommt es zu Behinderungen wegen einer Nachtbaustelle.
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4: Sobald die Sonne da ist, gibt sie Vollgas. Nach dem Sommerwochenende geht's heiter weiter mit über 30 Grad. Der Wettertrend, morgen bleibt's auch heiß, es kann dann auch mal gewittern. Und auch am Mittwoch bleiben's über 30 Grad. Nachts bleibt es aber vorerst erholsam kühl.

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1: Hier die aktuellen Meldungen von den Straßen bei uns in der Region. Fahrt auf der A93 Weiden in Richtung Regensburg vorsichtig. Zwischen den Anschlussstellen Brunholz und Regenstauf kommt es zu Behinderungen wegen einer Nachtbaustelle.

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1: Ich bin Hendrik Daum. Der Konflikt zwischen den USA und dem Iran um die Straße von Hormuz ist erneut eskaliert. Nach Angaben des Pentagon führten die USA zuletzt rund 140 Attacken auf militärische Ziele im Iran durch. Auch zur Stunde laufen demnach Angriffe. Teheran reagierte mit Attacken auf Ziele in den Golfstaaten Kuwait, Katar und Oman. Auslöser der erneuten Gefechte war eine iranische Attacke auf ein Handelsschiff in der Straße von Hormuz. Bundespräsident Steinmeier hat das Reformpaket der Bundesregierung begrüßt. Im ZDF-Sommerinterview sagte er, mit den Beschlüssen sei die politische Blockade überwunden worden. Das allein reiche aber nicht aus. Entscheidend sei, dass die Reformen auch für mehr Wirtschaftswachstum sorgten. Nur dann könne die Politik neues Vertrauen gewinnen. Auch Arbeitgeber und Gewerkschaften rief Steinmeier auf, den Reformkurs jetzt zu unterstützen. Für viele Alleinerziehende könnte es künftig weniger Unterstützung vom Staat geben. Bundesfamilienministerin Prien will den Unterhaltsvorschuss nur noch bis zum 16. Geburtstag eines Kindes zahlen. Als Grund nennt sie die Sparvorgaben für den Bundeshaushalt. Scharfe Kritik an den Plänen kommt vom Deutschen Kinderhilfswerk. Angesichts der andauernden Hitze fordert die bayerische Grünen-Fraktionschefin Schulze 200 Millionen Euro aus dem Länderfinanzausgleich für Klimaanlagen in Schulen, Kitas, Kliniken und Altenheimen auszugeben. Das Geld solle direkt und unbürokratisch an die Kommunen gehen, um den Hitzeschutz zu verbessern. Gerade Kinder und Senioren leiden besonders unter den hohen Temperaturen. Der Hamburger Tennisprofi Alexander Zverev hat die Krönung seines starken Wimbledon-Turniers leider verpasst. Zverev verlor das Endspiel gegen den italienischen Weltranglisten-Ersten Jannik Sinner in 4 Sätzen mit 7:6, 6:7, 3:6 und 4:6. Doch trotz der Niederlage hat Zverev gleichzeitig allen Grund zu feiern, denn durch den Einzug ins Wimbledon-Finale klettert er jetzt in der Weltrangliste auf Platz 2.
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